0: Co-Pilot, der den Piloten des Fly-Dubai-Flugs nach Tel Aviv verletzt haben soll, ist laut US-Medien wegen Sicherheitsbedenken aus seinem früheren Job bei Oman Air entlassen worden. Das berichtet ABC News unter Berufung auf hochrangige Geheimdienst- und Strafverfolgungsbeamte. Der Mann sei als Sicherheitsrisiko eingestuft worden, weil bei ihm damals extremistisches Material festgestellt worden sei. Der Co-Pilot soll versucht haben, eine Fly-Dubai-Maschine mit vielen Israelis an Bord zum Absturz zu bringen.
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2: Hallo auf die Straßen. Aktuell liegen uns keine Meldungen vor. Ihr habt freie Fahrt. In 30 Minuten gibt es hier das nächste Update. Kommt gut und sicher an euer Ziel.
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2: In Bergedorf haben wir aktuell 10 Grad. Auch Norderstedt meldet 10 Grad. In Schulau sind es dagegen 11 Grad. In der Nacht sinkt das Thermometer auf frische 11 Grad. Morgen erwartet euch ein Tag mit Wolken und etwas Regen. Bei anfangs 11 Grad. Im Laufe des Tages steigt das Thermometer auf bis zu 18 Grad.

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1: Jetzt gibt's Viada aus NRW und die Jungs sind ja einfach so mega cool. Die haben mich ja sogar dieses Jahr beim Wacken einfach geschminkt. War ja in ihrem ganz eigenen Style, denn The Other sind Europas größte Horror-Punk-Band.
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1: Hier sind The Other mit My Silent Bride.
0: Yes.

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1: Ich bin Uli Reitinger. Vor der Feier zum Tag der Deutschen Einheit haben sich in der Bremer Innenstadt zwischen 700 und 1000 Menschen zu einer Antifa-Demonstration versammelt. Dabei blieb zunächst alles weitgehend friedlich. Später aber eskalierte die Lage am Sielwall. Polizisten wurden mit Steinen und anderen Gegenständen beworfen. Mehrere Linksaktivisten wurden festgenommen. Ob es auch Verletzte gab, ist unklar. Bremen veranstaltet in diesem Jahr den zentralen Festakt zum Tag der Deutschen Einheit. Die G7, Deutschland, Frankreich, Großbritannien, Italien, die USA, Kanada und Japan unternehmen einen seltenen Schritt, den sie nur in Krisenzeiten gehen. Die Länder dringen darauf, 100 Millionen Barrel Öl aus der weltweiten Notreserve freizugeben. Sie wollen damit die Preise an den Tankstellen stabilisieren. In Deutschland gibt es zusätzlich einen Tankrabatt, der aber nicht ganz so funktioniert, wie erhofft.
2: Immerhin, es tut sich etwas, trösten sich viele Autofahrer. Kaum jemand hat damit gerechnet, dass der Spritpreis dauerhaft unter 2 Euro fällt. Wie gestern für kurze Zeit. Doch dann um 12 Uhr knallten die Preise wieder rauf. Theoretisch könnte der umstrittene Tankrabatt die Preise um rund 17 Cent pro Liter drücken. Aber die Mineralölkonzerne geben die Entlastung eben nicht 1:1 weiter. Claudia Wächter, Nachrichtenredaktion.
1: Nach der beinahe Katastrophe in einer Fly-Dubai-Maschine von Dubai nach Tel Aviv hat sich jetzt der verletzte Pilot geäußert. In einem Videotelefonat mit dem indischen Premierminister Modi schildert der indische Pilot, was an Bord passiert ist.
3: Der Pilot erzählt, er habe bereits am Boden gelegen, schwer durch Messerstiche des Co-Piloten verletzt. Ihm sei aber klar gewesen, dass das Flugzeug im Begriff war abzustürzen. Deshalb habe er sich trotz seiner Wunden und weiterer Attacken aufgerichtet und die Cockpit-Tür geöffnet. Passagiere kamen herein, überwältigten den Co-Piloten. Eine zufällig anwesende Ersatzcrew landete das Flugzeug schließlich sicher. Israel spricht von einem versuchten islamistischen Anschlag. Onni Torau, Nachrichtenredaktion.
1: Ein Herbststurm und starke Regenfälle halten Kreta und zahlreiche andere griechische Inseln in Atem. Auf Rhodos wurde eine 58-jährige deutsche Touristin von einem Blitz getroffen und getötet. Auf Kreta wurde ein Hirte von den Wassermassen erfasst und ertrank. Nach Angaben des griechischen Wetterdienstes soll die Unwetterlage mit heftigem Regen und Gewittern bis Sonntag anhalten.
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4: Hallo auf die Straßen. Aktuell liegen uns keine Meldungen vor. Ihr habt freie Fahrt. In 30 Minuten gibt es hier das nächste Update. Kommt gut und sicher an euer Ziel.
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4: In Bergedorf sind es aktuell 10 Grad. In Wedel haben wir ebenfalls 10 Grad. Auch in Schulau messen wir 10 Grad. In der Nacht sinkt das Thermometer auf frische 11 Grad. Morgen erwartet euch ein Tag mit Wolken und etwas Regen. Bei anfangs 11 Grad, im Laufe des Tages steigt das Thermometer auf bis zu 18 Grad.
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1: Diese Combo ist noch komplett neu und hat letztes Jahr auch erst ihr Debüt rausgehauen. Lieb. Aus England sind aus dem Nichts direkt durchgestartet und um diese völlig verrückte Reise geht's auch an ihrem neuen Song.
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1: Letztes Jahr habe ich sie noch in einer richtig kleinen Klitsche gesehen. Ich freue mich schon auf das Konzert in der nächstgrößeren Halle. Hier sind Lieb jetzt mit Bloodlines.

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1: Ich bin Uli Reitinger. Die politische Spitze Deutschlands wird heute zum Tag der Deutschen Einheit in Bremen erwartet. Zum zentralen Fest haben sich unter anderem Bundespräsident Steinmeier, der auch die Festrede hält, Bundestagspräsidentin Klöckner und Bundeskanzler Merz angekündigt. Nach einem ökumenischen Gottesdienst im Dom versammeln sich die geladenen Gäste aus Politik, Wirtschaft, Kirchen, Kultur und Zivilgesellschaft im Konzerthaus Die Glocke zum offiziellen Festakt. Schauspielerin Katja Riemann moderiert. Auch im September hatte fast jeder zweite Fernzug der Deutschen Bahn Verspätung. Die Pünktlichkeitsquote lag im Fernverkehr im vergangenen Monat bei nur 52,4%. Das war der zweitschlechteste Monatswert im laufenden Jahr.
2: Vor allem der schlechte Zustand vieler Strecken bremst die Bahn weiter aus. Zwischen Berlin und Wolfsburg etwa mussten die ICEs deshalb oft langsamer fahren. Der Abschnitt ist Teil der Strecke Hannover-Berlin, der jetzt gesperrt ist und bis Dezember 2027 saniert werden soll. Bahnchefin Palla hatte für dieses Jahr ein Pünktlichkeitsziel von mindestens 60% im Fernverkehr ausgegeben. Schon jetzt scheint aber klar, dass daraus wohl nichts wird. Thomas Bock, Nachrichtenredaktion.
1: Die Freigabe von Ölvorräten durch die G7-Staaten stellt kein Risiko für die Energieversorgung dar, das sagt Wirtschaftsministerin Reiche. Über 4 Monate werden 100 Millionen Barrel Öl und Diesel mobilisiert. Dabei bleibe jederzeit ausreichend Reserve zur Sicherung der Versorgung im System, sagte Reiche. Die G7-Staaten hatten sich auf den Schritt verständigt. Die griechischen Inseln werden im Moment von einem starken Unwetter getroffen. Auf Rhodos wurde eine 58-jährige deutsche Touristin von einem Blitz getroffen und getötet. Auf Kreta wurde ein Hirte von den Wassermassen erfasst und ertrank.
3: Das Unwetter hat vielen Touristen auf Kreta den Urlaub vermiest. An der Küste wurden Autos ins Meer gespült, Brücken und Straßen zerstört. In der Ägäis werden Windböen von bis zu 100 Kilometern pro Stunde gemessen. Erst am Montag wird wieder sommerliches Wetter erwartet, sagen Meteorologen. Aus Athen, Takis Zafos.
1: Auch der Fährverkehr ist wegen starker Winde beeinträchtigt. Die meisten Fähren blieben und bleiben wohl auch erstmal in den Häfen.
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4: Auf der A1 Richtung Lübeck zwischen Ahrensburg und Bargteheide kam es zu einem Unfall. Der Verkehr wird an der Unfallstelle vorbeigeführt. Wir wünschen euch eine gute Fahrt.
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4: In Ellerbeck haben wir aktuell 9 Grad. Kirchwerda meldet ebenfalls 9 Grad. In Wedel sind es 10 Grad. In der Nacht sinkt das Thermometer auf frische 11 Grad. Morgen erwartet euch ein Tag mit Wolken und etwas Regen. Bei anfangs 11 Grad, im Laufe des Tages steigt das Thermometer auf bis zu 18 Grad.
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Marketing-Experten sagen, die nächsten 3 Sekunden entscheiden, ob du dranbleibst oder nicht. Und, hat's funktioniert? Dann gleich weiter so. Metallica.

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1: Airborne haben eine neue Single und dafür haben sie sich gleich doppelt starke Unterstützung geholt. Von nicht nur Produktionslegende Mutt Lange, der ja schon Brian Johnson bei AC/DC gecoacht hat, ist dabei, sondern auch noch Kanadas musikalischer Exportschlager Bryan Adams.
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1: Hier sind Airborne mit Here She Comes.
0: Yes.

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1: Ich bin Uli Reitinger. Heute ist der Tag der Deutschen Einheit. In diesem Jahr ist Bremen Gastgeber der offiziellen Feiern. Zum Festakt werden heute viele Politiker erwartet, darunter Bundespräsident Steinmeier, Bundeskanzler Merz und Bundestagspräsidentin Klöckner.
2: Schauspielerin Katja Riemann moderiert den zentralen Festakt in Bremen. Auch gibt's ein großes Bürgerfest und am Abend treten Bands und Künstler wie die Fanta 4, Flo Mega und Mia auf. Hunderttausende werden erwartet. Gerade in der heutigen Zeit empfinden es viele Politiker als wichtig, den Zusammenhalt in der Gesellschaft zu feiern. Auch wenn vieles immer noch nicht gleich sei. Einkommen, Vermögen, Renten sind 36 Jahre nach der Deutschen Einheit im Osten nach wie vor oft niedriger als im Westen. Ronny Thorau, Nachrichtenredaktion.
1: Die von den G7-Staaten beschlossene Freigabe von Öl- und Dieselreserven kann Autofahrer nach Ansicht der Ökonomin Samira Sultan allenfalls kurzzeitig entlasten. Die Freigabe sei ähnlich wie der Tankrabatt ein Pflaster, das nur kurz Linderung verhelfen könne, sagte die Expertin vom Institut der Deutschen Wirtschaft, der dpa. Die grundlegende Problematik bleibe bestehen. Wegen der hohen Kraftstoffpreise geben Deutschland und die übrigen G7-Staaten über 4 Monate 100 Millionen Barrel Rohöl und Diesel frei. Die Warenhauskette Galeria ist schon wieder pleite. Dabei liegt die letzte Insolvenz erst gut 2,5 Jahre zurück. Es gibt Kritik, aber auch Hoffnung.
3: Experten glauben, dass Galeria durchaus noch eine Zukunft haben könnte. Allerdings müssten dazu nochmal Dutzende Filialen geschlossen werden und ein Eigentümer her, der nicht nur kurzfristige finanzielle Interessen verfolgt. Auch müsste das Konzept auf den Kopf gestellt werden. Die rund 12.000 Beschäftigten müssen unterdessen nicht nur um ihre Zukunft bangen, sondern auch ihren nächsten Gehaltscheck. Denn weil die Warenhauskette wegen der letzten Pleite vor 2 Jahren noch unter Beobachtung steht, ist nicht klar, ob erneut Insolvenzgeld gezahlt wird. Tanja Wagner, Nachrichtenredaktion.
1: Bei den Protesten französischer Schüler sind seit Montag mehr als 5.000 Menschen festgenommen worden. Das sagte Innenminister Laurent Nunez im französischen Fernsehsender TF1. Die allermeisten Festgenommenen waren minderjährige Schülerinnen und Schüler, sagte der Innenminister. Über 700 Schulen waren gestern von den Protestaktionen betroffen. Es gab erneut Ausschreitungen und Gewalttaten. Die Schüler protestieren gegen marode Schulgebäude, überfüllte Klassen und zu wenig Lehrkräfte.
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4: Auf der A1 Richtung Lübeck zwischen Ahrensburg und Bargteheide kam es zu einem Unfall. Der Verkehr wird dort beeinträchtigt. Wir wünschen euch eine gute Fahrt.
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4: In Blankenese sind es aktuell 9 Grad, in Bergedorf haben wir ebenfalls 9 Grad, in Schulau dagegen messen wir 10 Grad. Heute erwartet euch bis in den Morgen hinein ein klarer, sternenklarer Himmel. Danach zieht es leicht bewölkt auf, bei angenehmen 20 Grad.
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1: Auf der A1 Richtung Lübeck zwischen Ahrensburg und Bargteheide kam es zu einem Unfall. Der Verkehr staut sich im betroffenen Bereich. Gute Fahrt.
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1: In Basbüttel haben wir aktuell 9 Grad, in Duvenstedt sind es ebenfalls 9 Grad, Bergedorf meldet dagegen 10 Grad. Heute erwartet euch bis in den Morgen hinein ein klarer, sternenklarer Himmel. Danach zieht es leicht bewölkt auf, bei angenehmen 20 Grad.
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1: Und eigentlich stehen Social Distortion für Punk pur. Egal was, sie sind dagegen und hauen

0: ersten Single kommen sie nämlich so ganz zart daher. Tonight ist eine Ballade und eine Liebeserklärung von Frontmann Mike Ness an seine Frau Christine, mit der er übrigens seit über 30 Jahren verheiratet ist.
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0: Hier ist die neue von Social Distortion. Hier ist Tonight.
1: Yes.

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0: Der Tisch, ja.
2: Genau. Jetzt ist er aber kaputt. 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
0: Ja. 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
0: Ja, du kriegst jetzt auch noch die Prickelnadel und die abgerundete Schere zum Basteln. Shit. Und dann
2: das Ersatzteil kommt aus Frankreich, braucht 7 Werktage, ich bin morgen krank.
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4: Mit Carlotta Hofmann und heute geht's um einen Film, bei dem sich die Geister scheiden. Die einen lieben ihn, während sich die anderen vor Fremdscham kaum noch auf der Couch halten können. Es geht um Saltburn.
5: Wir zwei fallen unter NMDB. Nerds müssen draußen bleiben.
6: Da kann doch bestimmt jeder hin, oder?
5: Oh nein, das geht nur mit Einladung. Hast du dein Postfach gecheckt?
6: Nein, noch nicht.
5: Ich schon. Du hast keine.
4: Ich nehme euch mit an die Oxford University Mitte der 2000er Jahre. Als Außenseiter Oliver Quick sich mit dem charmanten Felix Ketten anfreundet, lädt der ihn über den Sommer mit auf das riesige Anwesen seiner exzentrischen Familie ein.
7: Dann komm doch einfach zu mir. Nach Saltburn.
6: Nein.
7: Doch.
6: Ich würde euch dort nur lästig fallen.
7: Red keinen Scheiß, du wärst meine Rettung, so sieht's aus.
6: Es wäre doch komisch, oder?
7: Wieso? Wir haben Gäste, die bleiben Monate. Besuch von Mom. Und wenn wir dir auf den Sack gehen, kannst du ja gehen. Versprochen.
4: Auf Saltburn ist es heiß. Und das nicht nur wegen den sommerlichen Temperaturen. Ob Vater, Mutter oder Schwester, Oliver wickelt sie alle um seinen Finger.
8: Ich war auch mal lesbisch eine Zeit lang. Aber das war mir alles zu feucht. Männer sind immer schön trocken.
6: War sicher nicht leicht für Venetia. Mit dir als Mutter.
8: Wieso?
6: Naja, weil...
8: Weil was?
6: Weil du eine verdammt schöne Frau bist.
4: Aber auch ein perfekter Sommer geht irgendwann zu Ende. Und so fängt die Fassade langsam an zu bröckeln.
6: Klar, das war schwachsinnig. Ich weiß gar nicht, wieso
7: nicht
6: ich das...
7: schwachsinnig, es war krank, Mann. Ich weiß gar nicht, was ich sagen soll. Du bist ein gemeiner Lügner, Olli. Warum diese Lügen?
6: Ich wollte dein Freund sein.
4: Saltburn zeigt, zu was uns Besessenheit und Gier treiben können. Aber Achtung, einige Szenen haben es ganz schön in sich. Denn hier wird nicht nur Champagner genüsslich geschlürft. Also mit Vorsicht genießen, solltet ihr einen schwachen Magen haben.
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11: Ich bin Katrin Müller. Deutschland feiert den Tag der Deutschen Einheit. Dazu werden die politischen Spitzen heute in Bremen erwartet. Nach einem ökumenischen Gottesdienst im Dom versammeln sich die Gäste aus Politik, Wirtschaft, Kirchen, Kultur und Zivilgesellschaft im Konzerthaus Die Glocke zum offiziellen Festakt. Der Feiertag wird mit einem großen Bürgerfest gefeiert, zu dem mehr als 400.000 Menschen erwartet werden. Die angestrebte Freigabe von Ölvorräten durch die G7-Staaten stellt kein Risiko für die Energieversorgung dar, sagt Wirtschaftsministerin Katharina Reiche. Über 4 Monate mobilisieren die 7 Industrienationen 100 Millionen Barrel. Dabei bleibt jederzeit ausreichend Reserve zur Sicherung der Versorgung im System, sagt Reiche.
12: Die USA hatten damit gedroht, keinen Diesel mehr nach Europa zu liefern, um die Preise an den eigenen Tankstellen zu senken. Das hätte Europa hart getroffen. Aber durch die Freigabe der Reserven fließt das Öl aus den Vereinigten Staaten weiter. In den vergangenen 50 Jahren ging die Internationale Energieagentur nur 6-mal ran an die Reserven. Das zeigt, wie schwierig die Lage aktuell ist. Uli Reitinger, Nachrichtenredaktion.
11: Auch im September war fast jeder zweite Fernzug der Deutschen Bahn verspätet unterwegs. Die Pünktlichkeitsquote lag im Fernverkehr im vergangenen Monat bei nur 52%. Das war der zweitschlechteste Monatswert im laufenden Jahr.
13: Vor allem der schlechte Zustand vieler Strecken bremst die Bahn weiter aus. Zwischen Berlin und Wolfsburg etwa mussten die ICEs deshalb oft langsamer fahren. Der Abschnitt ist Teil der Strecke Hannover-Berlin, der jetzt gesperrt ist und bis Dezember 2027 saniert werden soll. Als unpünktlich gilt ein Zug, wenn er mindestens 6 Minuten zu spät ankommt. Thomas Bock, Nachrichtenredaktion.
11: Der Co-Pilot, der den Piloten des Fly-Dubai-Flugs nach Tel Aviv verletzt haben soll, ist laut US-Medien wegen Sicherheitsbedenken aus einem früheren Job bei einer Airline im Oman entlassen worden. ABC News berichtet unter Berufung auf hochrangige Geheimdienst- und Strafverfolgungsbeamte, dass der Mann von Oman Air suspendiert wurde. Er sei als Sicherheitsrisiko eingestuft worden, weil bei ihm extremistisches Material festgestellt worden war. Der Mann soll versucht haben, eine Fly-Dubai-Maschine mit vielen Israelis an Bord zum Absturz zu bringen.
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14: Auf der A1 Richtung Lübeck zwischen Ahrensburg und Bargteheide kam es zu einem Unfall. Der Verkehr staut sich in diesem Bereich. Wir wünschen euch eine gute Fahrt.
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14: In Hamburg-Mitte sind es aktuell 9 Grad. In Wedel messen wir ebenfalls 9 Grad. Und auch Bergedorf meldet 9 Grad. Heute erwartet euch bis in den Morgen hinein ein klarer, sternenklarer Himmel. Danach zieht es leicht bewölkt auf, bei angenehmen 20 Grad.
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1: Auf der A7 Richtung Flensburg liegt zwischen Bad Bramstedt und Großenaspe ein Verkehrszeichen auf der Fahrbahn. Eine Barke weist auf die Gefahrenstelle hin. Gute Fahrt.
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1: In Kirchwerder sind es aktuell 10 Grad. Auch in Bergedorf werden 10 Grad gemessen. In Rheinbek liegt die Temperatur bei 9 Grad. Heute erwartet euch bis in den Morgen hinein ein klarer, sternenklarer Himmel. Danach zieht es leicht bewölkt auf, bei angenehmen 20 Grad.
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1: Nickelback kündigen ihr inzwischen schon 11. Album an mit der ersten Single Rattle the Cage.

0: Everything Under the Sun wird das neue Album heißen, kommt am 30. Oktober raus und soll alle Nuancen der Band abdecken, von ganz leise bis ganz laut.
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2: Und für die erste Single haben sie sich gleich mal Motley Crue-Gitarrist John Five dazu geholt. Hier sind Nickelback mit Rattle the Cage.
1: Yes.

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3: Heute Beck, der US-Songwriter mit Loser. Veröffentlicht wurde der Titel 1993 und war auch Teil des 94 veröffentlichten Albums Mellow Gold. Obwohl Beck Hansen, so sein vollständiger Name, lange als obdachloser Musiker durch die New Yorker Clubszene gestreut war, ist Loser keine Anspielung auf diese Zeit. Vielmehr geht es im Refrain nur um seine mangelnden Fähigkeiten als Rapper. Ich bin ein Loser, auf Spanisch Soy un Perdedor. Ich bin ein Loser, Baby, also warum tötest du mich nicht? Zwei Fässer grober Schrott. Ich bin ein Loser, soy un perdedor. Ich bin ein Loser, also warum tötest du mich nicht? Nahm den Titel 1993 auf, nachdem der Besitzer einer Plattenfirma ihn in L.A. entdeckt hatte. Beck war damals immer noch ziemlich pleite, spielte in kleinen Kaffeehäusern, um seinen Lebensunterhalt zu verdienen. Immer wieder haben Fans dann versucht, einen tiefgründigen Sinn in dem Text zu finden, allerdings vergeblich. Beck selber bezeichnete den Inhalt als ziemlich sinnbefreit und auf keinen Fall autobiografisch. Durch die Wiederholungen im Fernsehen und das Koksen und weil der Tag durch das rührselige Zeug der Volkssänger einfach scheiße ist, erhing er sich selbst mit einer Gitarrenseite. Obwohl Loser nicht sein Leben beschreibt, klebte durch diesen Titel ziemlich lange natürlich das Image eines schrägen Freaks an ihm, der gegen das Establishment wettert. Damit konnte er aber ganz gut leben, denn Loser wurde 1994 weltweit Nummer 1. Zur Zeit der Schimpansen war ich ein Affe. Ich habe Butan in meinen Venen, also bin ich draußen, um den Junkie mit den Plastik-Augäpfeln zu bekommen. Besprühe das Gemüse, Hundefutter konkurriert mit den Strumpfhosen der Muskelprotze. Ziemlich schräg, Loser von Beck in der kleinen Übersetzungshilfe. 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
2: Ich bin Katrin Müller. Heute ist der Tag der Deutschen Einheit. In diesem Jahr ist Bremen Gastgeber der offiziellen Feiern. Zum Festakt werden heute viele Politiker und Politikerinnen erwartet. Darunter Bundespräsident Frank-Walter Steinmeier, Bundeskanzler Merz und Bundestagspräsidentin Klöckner.
3: Schauspielerin Katja Riemann moderiert den zentralen Festakt in Bremen. Auch gibt's ein großes Bürgerfest und am Abend treten Bands und Künstler wie die Fanta 4, Flo Mega und Mia auf. Hunderttausende werden erwartet. Gerade in der heutigen Zeit empfinden es viele Politiker als wichtig, den Zusammenhalt in der Gesellschaft zu feiern. Auch wenn vieles immer noch nicht gleich sei. Einkommen, Vermögen, Renten sind 36 Jahre nach der deutschen Einheit im Osten nach wie vor oft niedriger als im Westen. Aus Berlin, Ronny Thorau.
2: Der Co-Pilot, der den Piloten des Fly-Dubai-Flugs nach Tel Aviv verletzt haben soll, ist laut US-Medien wegen Sicherheitsbedenken aus seinem früheren Job bei einer Airline im Oman entlassen worden. Das berichtet ABC News unter Berufung auf hochrangige Geheimdienst- und Strafverfolgungsbeamte.
4: Der Co-Pilot soll mit einem Messer auf den Piloten losgegangen sein, mit dem Ziel, das Flugzeug mit vielen Israelis an Bord zum Absturz zu bringen. Der Mann war laut US-Medien vorher bei Oman Air angestellt. Während seiner Ausbildung wurde bei ihm demnach extremistisches Material entdeckt. Oman Air soll ihm daraufhin Flugverbot erteilt haben. Er durfte laut ABC News aber in der Verwaltung weiterarbeiten. Die Ermittlungen drehen sich jetzt also um die Frage, wieso durfte der Mann bei Fly Dubai wieder ins Cockpit? Uli Reitinger, Nachrichtenredaktion.
2: Die angestrebte Freigabe von Ölvorräten durch die G7-Staaten stellt nach den Worten von Wirtschaftsministerin Katharina Reiche kein Risiko für die Energieversorgung dar. Über 4 Monate würden 100 Millionen Barrel koordiniert über die Internationale Energieagentur mobilisiert, mit einer erheblichen Dieselfreigabe bereits in den ersten 20 Tagen, so Reiche. Dabei bleibe jederzeit ausreichend Reserve zur Sicherung der Versorgung im System. Mehr als jeder zweite Erwachsene konnte in Deutschland in diesem Jahr mindestens einmal nicht wie gewünscht bargeldlos bezahlen. Mit 56% lag der Anteil in der jüngsten YouGov-Umfrage für den Geno-Verband sogar höher als 2021 mit damals 45%. Die Mehrheit derjenigen, die nicht mit Karte oder Smartphone zahlen konnten, berichtet von 2 bis 5 Fällen im laufenden Jahr.
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5: Auf der A7 Richtung Flensburg liegt zwischen Bad Bramstedt und Großenaspe ein Verkehrszeichen auf der Fahrbahn. Eine Barke warnt die Fahrzeuge vor der Gefahrenstelle. Gute Fahrt.
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5: In Blankenese haben wir aktuell 10 Grad. Norderstedt meldet ebenfalls 10 Grad. In Basbüttel sind es 9 Grad. Heute erwartet euch bis in den Morgen hinein ein klarer, sternenklarer Himmel. Danach zieht es leicht bewölkt auf, bei angenehmen 20 Grad.
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6: So, schönen guten Morgen. Euer Rockbaron ist hier. Und falls ihr heute Morgen aufgewacht seid und gedacht habt, irgendwas fühlt sich hier nicht richtig nach Feiertag an, ja, der Tag der Deutschen Einheit fällt dieses Jahr einfach auf einen Samstag. Also Feiertag haben wir, nur den freien Tag dazu leider nicht. Ganz schlechte Terminplanung für 2026. Ey, aber wir machen trotzdem was draus. Schönen 3. Oktober euch und guten Morgen mit Black Sabbath und Paranoid.

0: Guten Morgen mit Aerosmith und Rock Buddies. Heute ist ja der Tag der Deutschen Einheit und eigentlich ist das Datum ja ein bisschen komisch, ne? Also, denn wenn man an die Deutsche Einheit denkt, hat man wahrscheinlich zuerst diese Bilder im Kopf hier. Also Menschen auf der Berliner Mauer, Leute liegen sich in den Armen, die Grenze ist plötzlich offen. Das war aber am 9. November 89. Warum feiern wir dann heute am 3. Oktober? Weil heute vor 36 Jahren die Wiedervereinigung tatsächlich auch rechtlich vollzogen wurde. Punkt Mitternacht trat der Einigungsvertrag in Kraft, aus zwei deutschen Staaten wurde wieder einer. Und der 9. November als Feiertag wäre historisch sowieso ein bisschen schwierig gewesen, denn am 9. November 38 begann ja die nationalsozialistischen Pogrome gegen Jüdinnen und Juden. Synagogen brannten, Menschen wurden misshandelt, verschleppt und ermordet. Deshalb also heute, 3. Oktober, seit 1990 unser Tag der Deutschen Einheit.
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1: Auf der A1 Richtung Lübeck zwischen Pansdorf und Rathekau gibt es 1 Kilometer Stau. Wir wünschen euch eine gute Fahrt.
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1: In Neu-Wulmsdorf sind es aktuell 10 Grad, in Pinneberg haben wir ebenfalls 10 Grad, auch in Duvenstedt messen wir genauso 10 Grad. Heute erwartet euch bis in den Morgen hinein ein klarer, sternenklarer Himmel. Danach zieht es leicht bewölkt auf, bei angenehmen 20 Grad.
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Guten Morgen mit den Toten Hosen, hier ist euer Rockbaron. Und mehr als die Hälfte von euch war tatsächlich schon mal alleine auf einem Konzert. Das wollten wir letzte Woche.

0: einem Konzert. Und ich auch. Berufsbedingt natürlich. Also ich tue ja auf vielen Konzerten rum und nicht immer kann ich dann jemanden mitnehmen. Das heißt, alleine berufsbedingt bin ich oft auf Konzerten allein gewesen. Aber generell, kleiner Tipp, mach das doch einfach mal. Ist auch ein Erlebnis, Sachen allein zu machen. Kino, Fußball, Konzert. Man lernt eh Rockbuddies kennen. So, und jetzt wird's ein bisschen unangenehmer. Wie viel Prozent der Rockbuddies haben ein Tattoo, das sie heute bereuen? Also Jugendsünde, Name vom Ex, Motiv, irgendwann einfach nicht mehr so geil gefunden, völlig egal. Was glaubt ihr, wie viele sind es? Ich habe selbst ja kein Tattoo, deshalb kann ich auch nichts bereuen, aber ich glaube, so ein Tattoo, das ist für immer, ich glaube, wir sind irgendwie so bei 20-30%, oder? Also ich glaube, nur so 20-30% bereuen auch wirklich ein Tattoo. Was meint ihr? Schickt uns eure Schätzung per WhatsApp hier direkt ins Studio. Die Nummer gibt's in der App und auf der Website. Da gibt's generell auch alle Infos und auch die Auflösungen der letzten Runde. So ticken die Rockbuddies. Wir wollen uns hier alle besser kennenlernen. Wie viel Prozent der Rockbuddies haben ein Tattoo, das sie heute bereuen? Das ist die aktuelle Frage.
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0: Und wie kam es dazu?
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0: Okay, und wie war es aber am Ende?
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0: Ah, das ist ja krass. Sprichst du Leute an oder sprechen die dich an und sagen, warum bist du hier alleine?
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1: Ich bin Katrin Müller. Deutschland feiert den Tag der Deutschen Einheit. Dazu werden die politischen Spitzen heute in Bremen erwartet. Nach einem ökumenischen Gottesdienst im Dom versammeln sich die Gäste aus Politik, Wirtschaft, Kirchen, Kultur und Zivilgesellschaft im Konzerthaus Die Glocke zum offiziellen Festakt. Der Feiertag wird mit einem großen Bürgerfest gefeiert, zu dem mehr als 400.000 Menschen erwartet werden. Die angestrebte Freigabe von Ölvorräten durch die G7-Staaten stellt kein Risiko für die Energieversorgung dar, sagt Wirtschaftsministerin Katharina Reiche. Über 4 Monate mobilisieren die 7 Industrienationen 100 Millionen Barrel. Dabei bleibt jederzeit ausreichend Reserve zur Sicherung der Versorgung im System, sagt Reiche.
2: Die USA hatten damit gedroht, keinen Diesel mehr nach Europa zu liefern, um die Preise an den eigenen Tankstellen zu senken. Das hätte Europa hart getroffen. Aber durch die Freigabe der Reserven fließt das Öl aus den Vereinigten Staaten weiter. In den vergangenen 50 Jahren ging die Internationale Energieagentur nur 6-mal ran an die Reserven. Das zeigt, wie schwierig die Lage aktuell ist. Uli Reitinger, Nachrichtenredaktion.
1: Auch im September war fast jeder zweite Fernzug der Deutschen Bahn verspätet unterwegs. Die Pünktlichkeitsquote lag im Fernverkehr im vergangenen Monat bei nur 52%. Das war der zweitschlechteste Monatswert im laufenden Jahr.
3: Vor allem der schlechte Zustand vieler Strecken bremst die Bahn weiter aus. Zwischen Berlin und Wolfsburg etwa mussten die ICEs deshalb oft langsamer fahren. Der Abschnitt ist Teil der Strecke Hannover-Berlin, der jetzt gesperrt ist und bis Dezember 2027 saniert werden soll. Als unpünktlich gilt ein Zug, wenn er mindestens 6 Minuten zu spät ankommt. Bahnchefin Paller hatte für dieses Jahr ein Pünktlichkeitsziel von mindestens 60% im Fernverkehr ausgegeben. Schon jetzt scheint aber klar, dass daraus wohl nichts wird. Thomas Bock, Nachrichtenredaktion.
1: Viele Verbraucher würden gerne noch häufiger mit Karte oder Smartphone zahlen, doch manche Geschäfte oder Restaurants nehmen nur Bargeld. Wie eine YouGov-Umfrage für den Geno-Verband zeigt, konnte mehr als jeder zweite Erwachsene hierzulande in diesem Jahr mindestens einmal nicht wie gewünscht bargeldlos bezahlen.
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4: Auf der A1 Richtung Hamburg ist die Fahrbahn zwischen Buddykate West und Ahrensburg auf eine Spur verengt. Grund sind Bergungsarbeiten nach einem vorherigen Vorfall. Auf der A21 Richtung Bargteheide ist die Strecke zwischen Klein-Barkau und Depenauer Moor voll gesperrt. Ein Unfall sorgt dort für die Sperrung. Gute Fahrt.
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4: In Bönningstedt sind es aktuell 10 Grad. Auch in Pinneberg werden 10 Grad gemessen. In Schulau liegt die Temperatur bei 11 Grad. Heute erwartet euch bis zum Morgen noch ein klarer Himmel, bevor es im Tagesverlauf locker bewölkt wird. Das Ganze bei angenehmen maximal 20 Grad.
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5: Guten Morgen, hier ist euer Rockbaron. Schönen Samstag euch und natürlich schönen Tag der Deutschen Einheit. Wenn ihr heute noch nichts vorhabt, das Zentrum der Feierlichkeiten, so sag ich's mal, ist dieses Jahr ja Bremen. Da läuft seit gestern und noch bis morgen das große Bürgerfest zur Deutschen Einheit. Heute geht's um 10 Uhr los, ein ziemlich großes Gelände mitten durch Bremen, von der Innenstadt über die Schlachte und den Osterdeich bis Richtung Weserstadion. Es gibt Bühnen, Konzerte, Kultur und natürlich präsentieren sich auch die Bundesländer. Rund 400.000 Rockbuddies werden über das Wochenende erwartet. Wenn ihr also heute nach Bremen wollt, am besten mit Bus und Bahn und ein bisschen Zeit im Gepäck. Das Programm und alle Infos findet ihr natürlich auch online. Und jetzt starten wir in die neue Stunde mit Bon Jovi.

0: Guten Morgen, das waren The Police mit Message in a Bottle und jetzt gibt es für euch das Rockradar und da schauen wir gemeinsam mit dem Kollegen Vincent auf die anstehenden Events bei euch in der Region. Schieß los!
1: Mittwoch, 7. Oktober 2026, Inselpark Arena Hamburg, da kommen das Lumpenpack vorbei und liefern euch eine gute Show.
2: Hauch mich mal an, das kann doch nicht dein Ernst sein, das kann doch keiner ernst meinen.
1: Los geht's hier um 19 Uhr und Karten für dieses Highlight gibt's ab 55 Euro. Und am Freitag, den 9. Oktober, da wartet ein echtes Highlight in der Barclays Arena in Hamburg auf euch. Bryan Adams kommt auf seiner großen Roll with the Punches Tour vorbei. Los geht's hier um 20 Uhr und Karten gibt's ab 74 Euro.
0: Danke Vincent und euch Rockbuddies dann ganz viel Spaß auf den Konzerten und wir machen weiter hier mit Volbeat. Time will heal. Guten Morgen.

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4: Auf der A1 Richtung Hamburg ist die Fahrbahn zwischen Buddykate West und Ahrensburg auf eine Spur verengt. Grund sind Bergungsarbeiten nach einem Unfall. Auf der A21 Richtung Bargteheide ist die Strecke zwischen Klein-Barkau und Depenauer Moor vollgesperrt. Ursache ist ein Unfall. Wir wünschen euch eine gute Fahrt.
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4: In Neu-Wulmsdorf sind es aktuell 10 Grad. In Hamburg-Mitte haben wir ebenfalls 10 Grad. Auch in Pinneberg messen wir 10 Grad. Heute erwartet euch bis zum Morgen noch ein klarer Himmel, bevor es im Tagesverlauf locker bewölkt wird. Das Ganze bei angenehmen maximal 20 Grad.
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1: Hey, hier ist euer Rockbaron und Rockbuddies. Bitte googelt irgendwann heute mal Blattschaf. Wirklich, das ist eine winzige Meeresschnecke, ungefähr so groß wie ein Reiskorn. Und die sieht einfach aus wie ein kleines Schaf mit Öhrchen und allem. Unfassbar süß. Und das Ding kann auch noch was. Die übernimmt aus Algen nämlich Chloroplasten und kann damit Sonnenlicht nutzen. Also eine kleine Solarschnecke. Und das war übrigens nicht das Einzige, bei dem ich diese Woche dachte, hä, echt jetzt? Zum Beispiel Kaffee. Der kann euren Schlaf offenbar auch dann stören, wenn ihr danach ganz normal einschlaft. Ihr merkt also vielleicht gar nichts. Trotzdem kann Koffein dafür sorgen, dass der Tiefschlaf weniger erholsam ist. Und das hier fand ich auch gut. Eine Sanduhr läuft nicht unbedingt in beide Richtungen gleich schnell. Ein 18-Jähriger hat das untersucht, nachdem ihm bei einer Prüfung mit Sanduhr die Zeit ausgegangen war. Eine seiner 10-Minuten-Uhren brauchte in eine Richtung 10 Minuten, umgedreht nur 9. So, und jetzt googelt bitte dieses Blattschaf. Wirklich. Also Blatt und

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0: Und sag mal, wie verbringt ihr eigentlich am liebsten euren Feierabend? Das hat jetzt ein Marktforschungsunternehmen in einer groß angelegten Umfrage ermittelt. Und dabei ist rausgekommen, dass die meisten am liebsten ihre Zeit mit einem Hobby verbringen. Aber leider, und das wundert mich gar nicht, gilt das vor allem für die ältere Generation. Bei der Umfrage haben nämlich die meisten jüngeren Erwachsenen angegeben, der perfekte Feierabend findet auf Instagram und TikTok statt. Das ist doch krass, oder? 88% scrollen lieber die ganze Zeit durch ihr Handy. Und wir kennen es auch alle, der Feierabend endet dann meist sehr abrupt, wenn einem beim Einschlafen das Handy dann voll aufs Gesicht knallt, oder?
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2: Ich bin Katrin Müller. Heute ist Tag der Deutschen Einheit. In diesem Jahr ist Bremen Gastgeber der offiziellen Feiern. Zum Festakt werden heute viele Politiker und Politikerinnen erwartet, darunter Bundespräsident Steinmeier, Bundeskanzler Merz und Bundestagspräsidentin Klöckner.
3: Schauspielerin Katja Riemann moderiert den zentralen Festakt in Bremen. Auch gibt's ein großes Bürgerfest und am Abend treten Bands und Künstler wie die Fanta 4, Flo Mega und Mia auf. Hunderttausende werden erwartet. Gerade in der heutigen Zeit empfinden es viele Politiker als wichtig, den Zusammenhalt in der Gesellschaft zu feiern. Auch wenn vieles immer noch nicht gleich sei. Einkommen, Vermögen, Renten sind 36 Jahre nach der deutschen Einheit im Osten nach wie vor oft niedriger als im Westen. Neben den Feiern werden den Tag über aber auch Proteste erwartet, etwa beim Auftritt des umstrittenen AfD-Politikers Höcke in Brandenburg. Aus Berlin, Ronny Thorau.
2: Die G7-Staaten haben sich auf die Freigabe von Ölreserven geeinigt. Wirtschaftsministerin Katharina Reiche sieht darin kein Risiko für die Energieversorgung. Über 4 Monate würden 100 Millionen Barrel koordiniert über die Internationale Energieagentur mobilisiert, mit erheblichen Dieselfreigaben bereits in den ersten 20 Tagen. Trotzdem bleibe ausreichend Reserve im System, so Reiche. Der Co-Pilot, der den Piloten des Fly-Dubai-Flugs nach Tel Aviv verletzt haben soll, ist laut US-Medien wegen Sicherheitsbedenken aus einem früheren Job bei einer Airline im Oman entlassen worden. Das berichtet ABC News unter Berufung auf Sicherheitsbeamte.
4: Der Co-Pilot soll mit einem Messer auf den Piloten losgegangen sein, mit dem Ziel, das Flugzeug mit vielen Israelis an Bord zum Absturz zu bringen. Der Mann war laut US-Medien vorher bei Oman Air angestellt. Während seiner Ausbildung wurde bei ihm demnach extremistisches Material entdeckt. Oman Air soll ihm daraufhin Flugverbot erteilt haben. Er durfte laut ABC News aber in der Verwaltung weiterarbeiten. Die Ermittlungen drehen sich jetzt also um die Frage, wieso durfte der Mann bei Fly Dubai wieder ins Cockpit? Uli Reit, Nachrichtenredaktion.
2: Mehr als jeder zweite Erwachsene in Deutschland konnte in diesem Jahr mindestens einmal nicht bargeldlos bezahlen. Laut einer YouGov-Umfrage für den Geno-Verband liegt der Anteil bei 56%, deutlich höher als noch vor 5 Jahren. Bundesfinanzminister Klingbeil will Geschäfte und Restaurants künftig verpflichten, auch Zahlungen per Karte oder Smartphone zu akzeptieren.
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6: Auf der A1 Richtung Hamburg ist die Fahrbahn zwischen Buddikate West und Ahrensburg auf eine Spur verengt. Grund sind Bergungsarbeiten, die voraussichtlich bis 13 Uhr andauern. Auf der A21 Richtung Bargteheide ist die Strecke zwischen Klein-Barkau und dem Rastplatz Depenauer Moor wegen eines Unfalls voll gesperrt. Wir wünschen euch eine gute Fahrt.
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6: In Norderstedt sind es aktuell 11 Grad. In Kirchwerda messen wir ebenfalls 11 Grad. Auch aus Bergstedt werden 11 Grad gemeldet. Heute erwartet euch bis zum Morgen noch ein klarer Himmel, bevor es im Tagesverlauf locker bewölkt wird. Das Ganze bei angenehmen maximal 20 Grad.
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8: Guten Morgen, hier ist euer Rockbaron. Schönen Samstag euch und natürlich schönen Tag der Deutschen Einheit. 36 Jahre Wiedervereinigung und bei all den Bildern von damals finde ich heute eigentlich eine andere Frage super interessant. Wie viel Ost und West gibt es 2026 noch? Denn ganz weg ist diese Trennung ja nicht. Bei Vermögen, Löhnen oder auch der Frage, wer in Führungsposition sitzt, sieht man schon Unterschiede bis heute. Gleichzeitig zeigt der aktuelle Deutschlandmonitor etwas anderes. Fragt man die Menschen in Ost und West nach den eigenen Lebensbedingungen und Chancen, dann liegen die Einschätzungen inzwischen ziemlich nah beieinander. Und ich finde, genau da wird's interessant. Auf dem Papier können wir Unterschiede noch ziemlich klar erkennen. Im eigenen Leben nehmen viele Menschen diese Trennung offenbar aber deutlich weniger stark wahr. 36 Jahre später ist die Einheit also weder einfach fertig, noch leben wir in zwei komplett unterschiedlichen Welten.

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1: Und jetzt gibt es das Sportupdate mit der Story der Woche. Und die ist diesmal: Jürgen Klopp hat seinen ersten Sieg als Bundestrainer. 2-0 gegen Serbien, jetzt am Donnerstag. Im dritten Spiel hat's also geklappt. Und interessanter als das Ergebnis fand ich eigentlich, wie Deutschland gespielt hat. Früh drauf, Ball verloren, sofort hinterher. Genau dieses Gegenpressing, das man mit Klopp verbindet. Und damit war er nach dem Spiel auch ziemlich zufrieden.
2: Ja, die Jungs haben sich heute gezeigt. Das ist das Allerwichtigste. Von der ersten Minute an, um ehrlich zu sein. Haben die Jungs alles rausgehauen. Das war super intensiv. Aber wir haben gegen den Ball fantastisch gearbeitet. Wir haben mit dem Ball fantastisch gespielt. Wir haben Risiken genommen. Wir waren mutig. Unser Gegenpressing ist komplett durch die Decke gegangen. Es war brutal gut.
1: Klingt erstmal ziemlich euphorisch. Klopp hat aber auch direkt danach klar gemacht: Jetzt bloß nicht zu viel aus diesem einen Spiel machen.
2: Wir überbewerten es jetzt nicht. Und wenn ich sage, vor 2 Tagen ist alles ein Prozess. Heute gewinnen wir, sagen wir, und jetzt sind wir da, wo wir hinwollen. Ist ja Blödsinn. Aber das Spiel hat eben auch stattgefunden. Und ich werde es jetzt nicht ignorieren, sondern es ist eben auch etwas, was wir können. Und daran müssen wir uns jetzt orientieren. Ob wir das jetzt direkt jedes Mal hinkriegen, wir gucken mal am Sonntag.
1: Und deshalb wird es diesen Sonntag gegen Griechenland auch wieder spannend. Nicht nur wegen des nächsten Ergebnisses, sondern weil wir dann sehen, ob dieses Spiel gegen Serbien schon ein bisschen Klopp-Handschrift war oder erstmal einfach ein guter Abend. Die Story der Woche hier im Sportupdate: Jürgen Klopp hat seinen ersten Sieg als Bundestrainer.

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1: Auf der A1 Richtung Hamburg kommt es zwischen Bargtehalde und Ahrensburg zu 1 Kilometer Stau. Im weiteren Verlauf zwischen Buddikate West und Ahrensburg ist die Fahrbahn wegen Bergungsarbeiten auf 1 Spur verengt. Auf der B404 in Richtung Bargtehalde ist die Strecke zwischen Klein-Barkau und dem Rastplatz Depenauer Moor nach einem Unfall voll gesperrt. Gute Fahrt!
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1: In Neu-Wulmstorf sind es aktuell 12 Grad. Auch in Bergedorf werden 12 Grad gemessen. In Blankenese sind es 11 Grad. Heute erwartet euch bis zum Morgen noch ein klarer Himmel, bevor es im Tagesverlauf locker bewölkt wird. Das Ganze bei angenehmen maximal 20 Grad.
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1: Und jetzt hören wir wieder rein in unser Album der Woche. Beyond Hell, Above Heaven von Volbeat ist es ja. 2010 kam das Album raus und ich habe mir die Platte für heute nochmal komplett angehört. Und dabei ist mir wieder aufgefallen, wie unterschiedlich die Songs eigentlich sind. Nehmt allein Various Call. Das Ding wurde ursprünglich für einen Boxer geschrieben. Mikkel Kessler sollte damit in die Halle kommen und genauso hört sich das auch an. Und dann läuft dieselbe Platte ein paar Songs weiter und ihr bekommt sowas hier.

Michael Paulsen hat seinen Vater 2008 verloren. Fallen hat er für ihn geschrieben. Und ich finde, wenn man das einmal weiß, hört man gerade diesen Refrain anders. Und vielleicht ist das auch das Schöne an unserem Album der Woche. Wenn ihr Volbeat nur über die großen Songs kennt, hört euch die Platte wirklich nochmal am Stück an. Da steckt deutlich mehr drin, als ich selbst noch im Kopf hatte. Und wir gehen jetzt dahin zurück, wo gerade der imaginäre Boxer in die Halle gekommen ist. A Warrior's Call, jetzt aus unserem Album der Woche Beyond Hell, Above Heaven. Hier sind Volbeat.

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12: Ich bin Katrin Müller. Im September haben in Deutschland wieder etwas mehr Menschen erstmals einen Asylantrag gestellt. Nach Angaben des Bundesinnenministeriums nahm das Bundesamt für Migration und Flüchtlinge knapp 5.300 Asylanträge entgegen. Zum Vergleich, im Juli und August waren es jeweils weniger als 4.000 Anträge.
13: Einen entscheidenden Grund für die sinkenden Asylzahlen sehen Migrationsforscher in den Herkunftsländern. So ist seit dem Machtwechsel in Syrien nach dem Sturz von Präsident Assad 2024 die Zahl der Asylantragsteller von dort deutlich gesunken. Es verlassen weniger Syrerinnen und Syrer ihr Land. Für Bundesinnenminister Alexander Dobrindt ist der Rückgang auch ein Ergebnis der im Mai 2025 eingeführten Maßnahmen. Diana Kramer, Nachrichtenredaktion.
12: Die angestrebte Freigabe von Ölvorräten durch die G7-Staaten stellt kein Risiko für die Energieversorgung dar, sagt Wirtschaftsministerin Reiche. Über 4 Monate mobilisieren die 7 Industrienationen 100 Millionen Barrel. Dabei bleibt jederzeit ausreichend Reserve zur Sicherung der Versorgung im System, so Reiche.
14: Die USA hatten damit gedroht, keinen Diesel mehr nach Europa zu liefern, um die Preise an den eigenen Tankstellen zu senken. Das hätte Europa hart getroffen. Aber durch die Freigabe der Reserven fließt das Öl aus den Vereinigten Staaten weiter. In den vergangenen 50 Jahren ging die Internationale Energieagentur nur 6-mal ran an die Reserven. Das zeigt, wie schwierig die Lage aktuell ist. Aber Reiche ist jetzt erstmal erleichtert und sagt, die Ölfreigabe dämpfe den Preisdruck und schaffe Verlässlichkeit für Unternehmen und Verbraucher. Uli Reitinger, Berlin.
12: Heute ist der Tag der Deutschen Einheit. In diesem Jahr ist Bremen Gastgeber der offiziellen Feiern. Mit dabei sind auch Bundespräsident Steinmeier und Kanzler Merz. Gestern hatten sich in der Bremer Innenstadt hunderte Menschen bei einer Antifa-Demo versammelt. Laut Polizei wurden einzelne Bengalos und Böller gezündet. Verletzt wurde aber wohl niemand. Der Co-Pilot, der den Piloten des Fly-Dubai-Flugs nach Tel Aviv verletzt haben soll, ist laut US-Medien wegen Sicherheitsbedenken aus einem früheren Job bei einer Airline im Oman entlassen worden. Er sei als Sicherheitsrisiko eingestuft worden, weil bei ihm extremistisches Material festgestellt worden sei. Der Mann soll versucht haben, eine Fly-Dubai-Maschine mit vielen Israelis an Bord zum Abschuss zu bringen.
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15: Auf der A1 Richtung Hamburg gibt es zwischen dem Kreuz Wagner Heide und Ahrensburg 1 Kilometer Stau. Im weiteren Verlauf zwischen Budikate West und Ahrensburg ist die Fahrbahn wegen Bergungsarbeiten auf eine Spur verengt. Auf der A7 Richtung Flensburg gibt es zwischen Schleswig-Jagel und Tarb 1 Kilometer Stau. Habt eine gute und sichere Fahrt.
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15: In Ellerbeck haben wir aktuell 13 Grad. In Schulau sind es ebenfalls 13 Grad. Auch Kirchwerda meldet 13 Grad. Heute erwartet euch bis zum Morgen noch ein klarer Himmel, bevor es im Tagesverlauf locker bewölkt wird. Das Ganze bei angenehm maximal 20 Grad.
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16: So, kurz nach 10, guten Morgen, hier ist euer Rockbaron und falls ihr den Feiertag heute genauso professionell begeht wie ich, erstmal kurz drüber ärgern, dass der 3. Oktober ausgerechnet auf einen Samstag fällt und dann trotzdem so tun, als hätte man dadurch irgendwie frei. Wir machen das Beste draus, liebe Rockbuddies. Bis 14 Uhr zusammen und jetzt Chumbawamba.

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1: Wie viele Rockbuddies haben ein Tattoo, das sie heute bereuen? Das wollen wir gerade bei So ticken die Rockbuddies von euch wissen. Und bei euren Schätzungen liegen gerade wirklich Welten dazwischen. Olli aus Trier glaubt zum Beispiel, so schlimm kann es nicht sein.
2: Also ich sag mal so, das trifft ja eher die ältere Generation von uns, wo die Tattoos angefangen haben, wo man dann cool sein musste, Gruppenzwang etc. hat sich verstechen lassen, was man nachher wirklich nicht mehr haben wollte. Und dem Ganzen bin ich Gott sei Dank entgangen. Also ich würde schätzen, da die ältere Generation leider abnimmt, ist es ein Viertel. Also ich denke mal, 25% könnten vielleicht eins haben, was sie bereuen würden.
1: 25%, also jeder Vierte, sagt er? Kann ich mir auch noch vorstellen. Ich habe ja vorhin schon so zwischen 20 und 30 getippt. Ilka sieht das allerdings mal ganz anders.
3: Ich habe ein paar so kleine, genau. Ja. Und ich bereue eigentlich keins. Nee, tatsächlich nicht.
1: Schön.
3: Und mein Tipp dazu wäre, ich würde so denken, 89%.
4: 89% bereuen, dass sie
3: das eine oder andere Tattoo
4: haben.
3: Jetzt nicht mehr machen lassen würden, genau.
4: Was? Aber du selber sagst, alle sind toll, die ich habe, und tippst trotzdem so viel?
3: Ja, weil ich denke so an die Zeit der Arschgeweihe. Also ich denke, schon da würde ich schon bestimmt 90% sagen würden, das würde ich nie mehr tun.
1: 89%? Ilka, was ist da los? Also irgendwo zwischen Olli und Ilka wird die Wahrheit vermutlich liegen. Was glaubt ihr denn, liebe Rockbuddies? Wie viel Prozent der Rockbuddies haben ein Tattoo, das sie heute bereuen? Schickt uns eure Schätzung per WhatsApp. Die Nummer gibt's bei uns auf der Website und in der App.

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2: Auf der A7 Richtung Flensburg gibt es zwischen Schleswig-Jagel und Tarp 3 Kilometer Stau. Auf der A1 Richtung Hamburg gibt es zwischen Bargteheide und Bad Oldesloe 3 Kilometer stockenden Verkehr. Auf der A1 Richtung Hamburg gibt es zwischen Bargteheide und Ahrensburg 2 Kilometer Stau. Im weiteren Verlauf ist zwischen Budikate West und Ahrensburg die Fahrbahn wegen Bergungsarbeiten auf eine Spur verengt. Wir wünschen euch eine gute Fahrt.
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2: In Pinneberg sind es aktuell 13 Grad. In Neu-Wulmstorf haben wir 15 Grad. Und in Norderstedt messen wir 14 Grad. Heute erwartet euch bis zum Morgen noch ein klarer Himmel, bevor es im Tagesverlauf locker bewölkt wird. Das Ganze bei angenehmen maximal 20 Grad.
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1: Und Rockbuddies, heute ist ja der Tag der deutschen Einheit, aber die Wiedervereinigung hier bei uns in Deutschland war damals ja nur ein Teil von etwas viel Größerem. Diese ganze alte Trennung zwischen Ost und West löste sich auf. Und wie schnell das ging, kann man tatsächlich ganz gut an Rockmusik erzählen. 1988 fuhren die Scorpions aus Hannover in die Sowjetunion und spielten 10 Konzerte in Leningrad. Dass eine große westliche Rockband dort überhaupt auftreten durfte, war damals noch etwas Besonderes. Ein Jahr später spielten sie dann in Moskau. Klaus Meine erlebte dort diese Aufbruchsstimmung und daraus entstand später dieser Song. Die Mauer. Deutschland wurde wieder vereinigt und wieder nur ein Jahr später, im September 91, sah das in Moskau plötzlich so aus. Metallica, AC/DC, Pantera, ein riesiges Rockfestival mitten in Moskau. Und jetzt kommt der Teil, den ich daran so irre finde, die Sowjetunion existierte da noch. Zwischen den ersten Scorpions-Konzerten dort und diesen Bildern von Metallica lagen gerade mal 3 Jahre. Erst war es noch etwas Besonderes, dass eine westliche Rockband überhaupt in der Sowjetunion spielte. 3 Jahre später standen einige der größten Rock- und Metalbands der Welt dort auf der Bühne. Und selbst da war diese Geschichte noch nicht zu Ende. Keine 3 Monate später zerfiel die Sowjetunion endgültig. Wenn man diese 3 Jahre so nebeneinander legt, merkt man erst, wie unfassbar schnell die

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7: Ich bin Katrin Müller. Die Zahl der Asylanträge in Deutschland ist seit 2024 deutlich gesunken. Auch im ersten Halbjahr dieses Jahres setzte sich der Rückgang fort. So lag die Zahl der Anträge von Januar bis Juni rund 35% unter dem Vorjahresniveau. Bundesinnenminister Dobrindt führt diese Entwicklung auf schärfere Maßnahmen zurück. Forscher sagen aber, die Zahl der Asylanträge in Europa und Deutschland ist insbesondere aus den Staaten zurückgegangen, aus denen derzeit weniger Menschen fliehen. Deutschland feiert heute den Tag der Deutschen Einheit. Der zentrale Festakt findet in diesem Jahr in Bremen statt. Am Vorabend der Feierlichkeiten gab es in der Hansestadt Proteste. Bei einer Antifa-Demo kam es zu Ausschreitungen.
8: Die Demonstration der Basisgruppe Antifaschismus Bremen mit mehreren hundert Teilnehmern richtete sich gegen die Einheitsfeiern. Damit würde Deutschland seinen Nationalismus feiern, der aus ihrer Sicht soziale Probleme verschärfe, hieß es im Aufruf. Begleitet von einem großen Polizeiaufgebot verlief die Demo zunächst weitgehend friedlich. Später eskalierte die Lage, Einsatzkräfte wurden mit Steinen, Flaschen und Pyrotechnik beworfen. Ein Polizist wurde verletzt. Auch für heute sind verschiedene Demonstrationen angekündigt. Diana Kramer, Nachrichtenredaktion.
7: Der Co-Pilot, der den Piloten des Fly-Dubai-Flugs nach Tel Aviv verletzt haben soll, ist wegen Sicherheitsbedenken aus einem früheren Job bei einer Airline im Oman entlassen worden. Das berichten mehrere US-Medien unter Berufung auf Sicherheitskreise.
9: Der Co-Pilot soll mit einem Messer auf den Piloten losgegangen sein, mit dem Ziel, das Flugzeug mit vielen Israelis an Bord zum Absturz zu bringen. Der Mann war laut US-Medien vorher bei Oman Air angestellt. Während seiner Ausbildung wurde bei ihm demnach extremistisches Material entdeckt. Oman Air soll ihm daraufhin Flugverbot erteilt haben. Er durfte laut ABC News aber in der Verwaltung weiterarbeiten. Uli Reitinger, Nachrichtenredaktion.
7: Mehr als jeder zweite Erwachsene in Deutschland konnte in diesem Jahr mindestens einmal nicht bargeldlos bezahlen. Laut einer YouGov-Umfrage für den Geno-Verband liegt der Anteil bei 56%, deutlich höher als noch vor 5 Jahren. Bundesfinanzminister Klingbeil will Geschäfte und Restaurants künftig verpflichten, auch Zahlungen per Karte oder Smartphone zu akzeptieren.
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11: Auf der A1 Richtung Hamburg zwischen Buddikate West und Ahrensburg ist die Fahrbahn wegen Bergungsarbeiten auf eine Spur verengt. Im weiteren Verlauf zwischen Bargteheide und Ahrensburg entstehen dadurch 2 Kilometer Stau. In der Gegenrichtung Richtung Lübeck zwischen Ahrensburg und Bad Oilesloe gibt es 6 Kilometer stockenden Verkehr. Auf der A7 Richtung Flensburg zwischen Schleswig-Jagel und Tarb gibt es 4 Kilometer Stau. Ebenfalls auf der A7 Richtung Flensburg zwischen Holmoor Ost und Quickborn liegt ein Plastikteil auf der Fahrbahn. Hab eine gute und sichere Fahrt.
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13: In Norderstedt sind es aktuell 14 Grad. Auch in Duvenstedt messen wir 14 Grad. In Blankenese dagegen sind es 15 Grad. In den nächsten Stunden bleibt es überwiegend bewölkt. Heute Nacht sinkt das Thermometer auf milde 11 Grad. Morgen erwartet euch dann ein wechselhafter Tag mit Sonne, Wolken und ein paar Regenschauern. Das Ganze bei bis zu 18 Grad.
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14: Kurz nach 11, schönen Samstag euch. Hier ist euer Rockbaron und ich hoffe, ihr macht heute genau das Richtige aus diesem Feiertag auf einem Samstag. Möglichst wenig. Also zumindest nichts, was man nicht auch morgen noch machen könnte. Und wir kümmern uns um den Soundtrack dazu. Rein geht's mit den Hooters. Schönen Samstag euch.

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1: Hey, hier ist euer Rockbaron und Rockbuddies. Bitte googelt irgendwann heute mal Blattschaf. Wirklich, das ist eine winzige Meeresschnecke, ungefähr so groß wie ein Reiskorn. Und die sieht einfach aus wie ein kleines Schaf, mit Öhrchen und allem. Unfassbar süß. Und das Ding kann auch noch was. Die übernimmt aus Algen nämlich Chloroplasten und kann damit Sonnenlicht nutzen. Also eine kleine Solarschnecke. Und das war übrigens nicht das Einzige, bei dem ich diese Woche dachte, hä, echt jetzt? Zum Beispiel Kaffee. Der kann euren Schlaf offenbar auch dann stören, wenn ihr danach ganz normal einschlaft. Ihr merkt also vielleicht gar nichts. Trotzdem kann Koffein dafür sorgen, dass der Tiefschlaf weniger erholsam ist. Und das hier fand ich auch gut. Eine Sanduhr läuft nicht unbedingt in beide Richtungen gleich schnell. Ein 18-Jähriger hat das untersucht, nachdem ihm bei einer Prüfung mit Sanduhr die Zeit ausgegangen war. Eine seiner 10-Minuten-Uhren brauchte in eine Richtung 10 Minuten, umgedreht nur 9. So, und jetzt googelt bitte dieses Blattschaf. Wirklich. Also Blatt und Schaf.

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1: Auf der A1 zwischen Ahrensburg und Bad Oldesloe Richtung Lübeck gibt es 7 Kilometer Stau. In der Gegenrichtung zwischen Kreuzbargteheide und Ahrensburg Richtung Hamburg stauen sich die Fahrzeuge auf 3 Kilometern. Auf der A7 Richtung Flensburg zwischen Offschlag und Tarp gibt es 6 Kilometer Stau. Ebenfalls auf der A7 zwischen Wader und Rendsburg-Büdelsdorf Richtung Flensburg kommt es auf 3 Kilometern zu stockendem Verkehr. Auf der A23 Richtung Heide zwischen Pinneberg-Mitte und Tornisch gibt es 2 Kilometer Stau. Im weiteren Verlauf zwischen Heide-Süd und dem Übergang zur B5 Richtung Heide herrscht dichter Verkehr. Gute Fahrt!
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1: In Basbüttel haben wir aktuell 16 Grad. In Bönningstedt sind es ebenfalls 16 Grad. Auch Schulau meldet 16 Grad. In den nächsten Stunden bleibt es überwiegend bewölkt. Heute Nacht sinkt das Thermometer auf milde 11 Grad. Morgen erwartet euch dann ein wechselhafter Tag mit Sonne, Wolken und ein paar Regenschauern. Das Ganze bei bis zu 18 Grad.
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Marketing-Experten sagen, die nächsten 3 Sekunden entscheiden, ob du dranbleibst oder nicht. Und, hat's funktioniert? Dann gleich weiter so. Metallica.

Dire Straits mit Money for Nothing und Rock Buddies, eine der Stimmen, die die 90er ziemlich geprägt haben, feiert heute Geburtstag. Gwen Stefani wird 57. Mit No Doubt wurde sie weltbekannt, Don't Speak, It's My Life, Just a Girl. Später startete sie dann solo nochmal richtig durch und auch 2026 steht sie wieder mit No Doubt auf der Bühne. Aber gehen wir mal zurück zu dem Song, mit dem für Gwen selbst ziemlich viel angefangen hat. Der 90er wohnte Gwen nämlich noch bei ihren Eltern in Anaheim. Sie war Mitte 20 und ihre Eltern machten sich trotzdem Sorgen, wenn sie abends lange unterwegs war. Wenn sie bei ihrem damaligen Freund und Bandkollegen Tony Kennel war, musste sie irgendwann nach Hause. Und gleichzeitig sah sie, hey Moment mal, bei den Jungs gelten andere Regeln als bei mir. Das nervte sie. Also hat sie einen Song drüber geschrieben. Gehört zu den ersten Songs, die Gwen selbst geschrieben hatte. Sie nahm dieses Gefühl, ständig gesagt zu bekommen, was sie als junge Frau darf und was nicht, und machte daraus einen Song. Und genau der brachte No Doubt

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4: Ich bin Katrin Müller. In Bremen haben mit einem ökumenischen Gottesdienst die zentralen Feierlichkeiten am Tag der Deutschen Einheit begonnen. Rund 1000 Ehrengäste versammelten sich im Bremer Dom. Unter ihnen Bundespräsident Steinmeier, Bundeskanzler Merz und Bundestagspräsidentin Klöckner. Den offiziellen Festakt im Konzerthaus Die Glocke moderiert dann Schauspielerin Katja Riemann. Im September haben in Deutschland wieder etwas mehr Menschen erstmals einen Asylantrag gestellt. Nach Angaben des Bundesinnenministeriums nahm das Bundesamt für Migration und Flüchtlinge knapp 5.300 Asylanträge entgegen. Zum Vergleich, im Juli und August waren es jeweils weniger als 4.000 Anträge.
5: Einen entscheidenden Grund für die sinkenden Asylzahlen sehen Migrationsforscher in den Herkunftsländern. So ist seit dem Machtwechsel in Syrien nach dem Sturz von Präsident Assad 2024 die Zahl der Asylantragsteller von dort deutlich gesunken. Es verlassen weniger Syrerinnen und Syrer ihr Land. Für Bundesinnenminister Alexander Dobrindt ist der Rückgang auch ein Ergebnis der im Mai 2025 eingeführten Maßnahmen. Diana Kramer, Nachrichtenredaktion.
4: Die angestrebte Freigabe von Ölvorräten durch die G7-Staaten stellt kein Risiko für die Energieversorgung dar, sagt Wirtschaftsministerin Reiche. Über 4 Monate mobilisieren die 7 Industrienationen 100 Millionen Barrel. Dabei bleibt jederzeit ausreichend Reserve zur Sicherung der Versorgung im System, so Reiche.
6: Die USA hatten damit gedroht, keinen Diesel mehr nach Europa zu liefern, um die Preise an den eigenen Tankstellen zu senken. Das hätte Europa hart getroffen. Aber durch die Freigabe der Reserven fließt das Öl aus den Vereinigten Staaten weiter. In den vergangenen 50 Jahren ging die Internationale Energieagentur nur 6-mal ran an die Reserven. Das zeigt, wie schwierig die Lage aktuell ist. Aber Reiche ist jetzt erstmal erleichtert und sagt, die Ölfreigabe dämpfe den Preisdruck und schaffe Verlässlichkeit für Unternehmen und Verbraucher. Uli Reitinger, Berlin.
4: Der Co-Pilot, der den Piloten des Fly-Dubai-Flugs nach Tel Aviv verletzt haben soll, ist laut US-Medien wegen Sicherheitsbedenken aus einem früheren Job bei einer Airline im Oman entlassen worden. Er sei als Sicherheitsrisiko eingestuft worden, weil bei ihm extremistisches Material festgestellt worden sei. Der Mann soll versucht haben, eine Fly-Dubai-Maschine mit vielen Israelis an Bord zum Abschutz zu bringen.
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7: Auf der A1 Richtung Lübeck gibt es zwischen Ahrensburg und Bad Oldesloe 10 Kilometer Stau. In der Gegenrichtung, Richtung Hamburg, stauen sich die Fahrzeuge zwischen Bargteheide und Ahrensburg auf 4 Kilometern. Dort ist die Fahrbahn wegen Bergungsarbeiten auf eine Spur verengt. Auf der A7 Richtung Flensburg staut es sich zwischen Offschlag und Tarp auf 5 Kilometern. Ebenfalls auf der A7 Richtung Flensburg gibt es zwischen Bad Bramstedt und Großen Aspe 4 Kilometer Stau. Auf der A23 Richtung Heide staut sich der Verkehr zwischen Pinneberg-Mitte und Tornisch auf 5 Kilometern. Im weiteren Verlauf Richtung Heide kommt es zwischen Heide-Süd und der B5 zu einem weiteren Kilometer Stau. Gute Fahrt!
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8: In Norderstedt sind es aktuell 16 Grad. Auch in Langenhorn werden 16 Grad gemessen. In Wedel ist es mit 17 Grad ein wenig wärmer. In den nächsten Stunden bleibt es überwiegend bewölkt. Heute Nacht sinkt das Thermometer auf milde 11 Grad. Morgen erwartet euch dann ein wechselhafter Tag mit Sonne, Wolken und ein paar Regenschauern. Das Ganze bei bis zu 18 Grad.
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9: Kurz nach 12, schönen Samstag euch. Hier ist euer Rockbaron und ich will noch mal kurz eure Einschätzung. Wie viele Rockbuddies haben ein Tattoo, das sie heute bereuen? Genau das wollen wir ja gerade bei So ticken die Rockbuddies von euch wissen. Und eure Schätzungen gehen wirklich komplett auseinander. Olli aus Trier hat vorhin 25% gesagt. Ilka glaubt ernsthaft 89%. Also irgendwo dazwischen müssen wir uns jetzt treffen. Was glaubt ihr? Schickt uns eure Prozentzahl per WhatsApp und sagt auch gleich mal, warum ihr das denkt. Die Nummer zu uns ins Studio gibt's auf der Website und in der App. Und da gibt's auch die Auflösungen der anderen Fragen, denn wir wollen uns ja hier gerade alle so ein bisschen besser kennenlernen.

0: So klingt der Tag der Deutschen Einheit mit uns. Hey, schön, dass ihr dabei seid. Wir haben gerade We're Not Gonna Take It gehört von Twisted Sister und machen jetzt weiter mit dem Rockradar. Gemeinsam mit Vincent schauen wir auf die anstehenden Konzerte bei euch in der Region. Vincent, los geht's!
1: Mittwoch, 7. Oktober 2026, Inselpark Arena Hamburg. Da kommen das Lumpenpack vorbei und liefern euch eine gute Show.
2: Hauch mich mal an, das kann doch nicht dein Ernst sein, das kann doch keiner ernst meinen.
1: Los geht's hier um 19 Uhr und Karten für dieses Highlight gibt's ab 55 Euro. Und am Freitag, den 9. Oktober, da wartet ein echtes Highlight in der Barclays Arena in Hamburg auf euch. Bryan Adams kommt auf seiner großen Roll with the Punches Tour vorbei. Los geht's hier um 20 Uhr und Karten gibt's ab 74 Euro.
0: Top Yes, danke dir und euch viel Spaß, wenn ihr am Start seid. Und weiter geht's hier jetzt mit Sum 41 und Dopamine.

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3: Auf der A1 Richtung Lübeck gibt es zwischen Ahrensburg und Bad Oldesloe 9 Kilometer Stau. In der Gegenrichtung Richtung Hamburg stauen sich die Fahrzeuge zwischen Bad Oldesloe und Ahrensburg auf 5 Kilometern. Im weiteren Verlauf ist die Fahrbahn wegen Bergungsarbeiten auf eine Spur verengt. Auf der A7 Richtung Flensburg gibt es zwischen Offschlag und Tarp 8 Kilometer Stau. Ebenfalls Richtung Flensburg staut es sich zwischen Bad Bramstedt und Großenaspe auf 3 Kilometern. Habt eine gute und sichere Fahrt.
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3: In Langenhorn haben wir aktuell 17 Grad. In Pinneberg sind es ebenfalls 17 Grad. Auch Basbüttel meldet 17 Grad. In den nächsten Stunden bleibt es überwiegend bewölkt. Heute Nacht sinkt das Thermometer auf milde 11 Grad. Morgen erwartet euch dann ein wechselhafter Tag mit Sonne, Wolken und ein paar Regenschauern. Das Ganze bei bis zu 18 Grad.

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1: Und jetzt hören wir wieder rein in unser Album der Woche. Beyond Hell, Above Heaven von Volbeat ist es ja. 2010 kam das Album raus und ich habe mir die Platte für heute nochmal komplett angehört. Und dabei ist mir wieder aufgefallen, wie unterschiedlich die Songs eigentlich sind. Nehmt allein Various Call. Das Ding wurde ursprünglich für einen Boxer geschrieben. Mikkel Kessler sollte damit in die Halle kommen und genauso hört sich das auch

einem Song, bei dem die Geschichte dahinter alles verändert. Michael Paulsen hat in den Song etwas ziemlich Persönliches gepackt. Mehr erzähle ich euch nicht. Hört mal auf den Text und vor allem auf den Refrain. Fallen von Volbeat aus unserem Album der Woche.

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3: Ich bin Katrin Müller. Mit einem ökumenischen Gottesdienst haben in Bremen die zentralen Feierlichkeiten am Tag der Deutschen Einheit begonnen. Mit dabei auch Bundespräsident Steinmeier und Kanzler Merz. Auch der Gottesdienst widmete sich dem Motto »Viele stärken ein Land«. Die Bremer Stadtmusikanten aus dem berühmten Märchen der Brüder Grimm, Esel, Hund, Katze und Hahn, seien so verschieden und gerade deshalb aufeinander angewiesen, predigte der Kirchenpräsident der Bremischen Evangelischen Kirche.
4: Schauspielerin Katja Riemann moderiert den zentralen Festakt in Bremen. Auch gibt's ein großes Bürgerfest und am Abend treten Bands und Künstler wie die Fanta 4, Flo Mega und Mia auf. Hunderttausende werden erwartet. Gerade in der heutigen Zeit empfinden es viele Politiker als wichtig, den Zusammenhalt in der Gesellschaft zu feiern, auch wenn vieles immer noch nicht gleich sei. Einkommen, Vermögen, Renten sind 36 Jahre nach der deutschen Einheit im Osten nach wie vor oft niedriger als im Westen. Ronny Thorau, Berlin.
3: Der Co-Pilot, der den Piloten des Fly-Dubai-Flugs nach Tel Aviv verletzt haben soll, ist wegen Sicherheitsbedenken aus einem früheren Job bei einer Airline im Oman entlassen worden. Das berichten mehrere US-Medien unter Berufung auf Sicherheitskreise.
5: Der Co-Pilot soll mit einem Messer auf den Piloten losgegangen sein, mit dem Ziel, das Flugzeug mit vielen Israelis an Bord zum Absturz zu bringen. Der Mann war laut US-Medien vorher bei Oman Air angestellt. Während seiner Ausbildung wurde bei ihm demnach extremistisches Material entdeckt. Oman Air soll ihm daraufhin Flugverbot erteilt haben. Er durfte laut ABC News aber in der Verwaltung weiterarbeiten. Uli Reitinger, Nachrichtenredaktion.
3: Mehr als jeder zweite Erwachsene in Deutschland konnte in diesem Jahr mindestens einmal nicht bargeldlos bezahlen. Laut einer YouGov-Umfrage für den Geno-Verband liegt der Anteil bei 56%, deutlich höher als noch vor 5 Jahren. Bundesfinanzminister Klingbeil will Geschäfte und Restaurants künftig verpflichten, auch Zahlungen per Karte oder Smartphone zu akzeptieren. Zum Sport. Jürgen Klopp hat mit allen 23 Spielern seines Kaders das Abschlusstraining für das Rückspiel morgen in der Nations League in Griechenland absolviert. Der Bundestrainer versammelte sein Aufgebot, um den wohl als Ersatzkapitän eingeplanten Florian Wirtz noch einmal auf dem Platz im Homeground in Herzogenaurach. Im DFB-Tor könnte morgen der Augsburger Finn Dahmen sein Debüt feiern.
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6: Auf der A1 Richtung Lübeck gibt es zwischen Ahrensburg und Bad Oldesloe 9 Kilometer Stau. In der Gegenrichtung, Richtung Hamburg, stauen sich die Fahrzeuge zwischen Bad Oldesloe und Ahrensburg auf 7 Kilometern. Zudem ist dort die Fahrbahn wegen Bergungsarbeiten auf eine Spur verengt. Auf der A7 Richtung Flensburg gibt es zwischen Aufschlag und Tarp 9 Kilometer Stau. Ebenfalls auf der A7 Richtung Flensburg stauen sich die Fahrzeuge zwischen Bad Bramstedt und Großenaspe auf 3 Kilometern. Auf der A23 Richtung Heide gibt es zwischen Pinneberg-Mitte und Tornisch 5 Kilometer Stau. Im weiteren Verlauf zwischen Heide Süd und dem Übergang zur B5 herrscht dichter Verkehr. Wir wünschen euch eine gute Fahrt.
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6: In Bönningstedt sind es aktuell 18 Grad. Auch in Ellerbeck werden 18 Grad gemessen. In Langenhorn liegt die Temperatur bei 17 Grad. In den nächsten Stunden bleibt es überwiegend bewölkt. Heute Nacht sinkt das Thermometer auf milde 11 Grad. Morgen erwartet euch dann ein wechselhafter Tag mit Sonne, Wolken und ein paar Regenschauern. Das Ganze bei bis zu 18 Grad.
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7: Kurz noch eins, schönen Samstag euch, hier ist euer Rockbaron. Und bevor wir den Tag der Deutschen Einheit für heute auch mal in Ruhe lassen, ist mir noch ein Gedanke gekommen. Wir reden heute über etwas, das vor 36 Jahren für Millionen Menschen komplett neu war. Einfach ins Auto steigen und durchs ganze Land fahren, für einen Job von Ost nach West ziehen, in Leipzig studieren, obwohl man aus Hannover kommt, Freunde besuchen und da überhaupt nicht darüber nachdenken, wo früher meine Grenze verlief. Für mich ist das alles völlig normal. Ich kenne Deutschland gar nicht anders. Und natürlich heißt das nicht, dass Ost und West heute keine Rolle mehr spielen. Unterschiede gibt es noch. Und für Menschen, die diese Zeit selbst erlebt haben, hängt daran ja ganz andere Geschichten als als für meine Generation. Aber vielleicht ist genau das auch ein Teil dessen, was in diesen 36 Jahren passiert ist. Was damals für Millionen Menschen eine völlig neue Freiheit war, ist für meine Generation einfach Alltag. Und ich glaube, manchmal lohnt es sich, sich genau das nochmal bewusst zu machen. Ne, wenn ich heute, wann dann? Also, schönen Tag der Deutschen Einheit euch und genießt diesen 3. Oktober.

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1: Und jetzt gibt es das Sportupdate mit der Story der Woche. Und die ist diesmal: Jürgen Klopp hat seinen ersten Sieg als Bundestrainer. 2-0 gegen Serbien, jetzt am Donnerstag. Im dritten Spiel hat's also geklappt. Und interessanter als das Ergebnis fand ich eigentlich, wie Deutschland gespielt hat. Früh drauf, Ball verloren, sofort hinterher. Genau dieses Gegenpressing, das man mit Klopp verbindet. Und damit war er nach dem Spiel auch ziemlich zufrieden.
2: Ja, die Jungs haben sich heute gezeigt. Das ist das Allerwichtigste. Von der ersten Minute an, um ehrlich zu sein. Haben die Jungs alles rausgehauen. Das war super intensiv. Aber wir haben gegen den Ball fantastisch gearbeitet. Wir haben mit dem Ball fantastisch gespielt. Wir haben Risiken genommen. Wir waren mutig. Also Gegenpressing ist komplett durch die Decke gegangen. Es war brutal gut.
1: Klingt erstmal ziemlich euphorisch. Klopp hat aber auch direkt danach klar gemacht: Jetzt bloß nicht zu viel aus diesem einen Spiel machen.
2: Wir überbewerten es jetzt nicht. Und wenn ich sage, vor zwei Tagen ist alles ein Prozess, heute gewinnen wir, sagen wir, und jetzt sind wir da, wo wir hinwollen, ist ja Blödsinn. Aber das Spiel hat eben auch stattgefunden und ich werde es jetzt nicht ignorieren, sondern es ist eben auch etwas, was wir können. Und daran müssen wir uns jetzt orientieren. Ob wir das jetzt direkt jedes Mal hinkriegen, wir gucken mal am Sonntag.
1: Und deshalb wird es diesen Sonntag gegen Griechenland auch wieder spannend. Nicht nur wegen des nächsten Ergebnisses, sondern weil wir dann sehen, ob dieses Spiel gegen Serbien schon ein bisschen Klopp-Handschrift war oder erstmal einfach ein guter Abend. Die Story der Woche hier im Sportupdate: Jürgen Klopp hat seinen ersten Sieg als Bundestrainer.

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2: Auf der A7 zwischen Hamburg-Schnelsen Nord und der Raststätte Holmoor Ost besteht in beiden Richtungen Gefahr durch Personen auf der Fahrbahn. Ebenfalls auf der A7 Richtung Flensburg gibt es zwischen Ofschlag und Tarp 9 Kilometer Stau. Auf der A1 Richtung Lübeck gibt es zwischen Ahrensburg und Bad Oldesloe 8 Kilometer Stau. In der Gegenrichtung Richtung Hamburg sind es zwischen Bargteheide und Ahrensburg 4 Kilometer Stau. Im weiteren Verlauf zwischen der Raststätte Budikate West und Ahrensburg ist die Fahrbahn wegen Bergungsarbeiten auf eine Spur verengt. Wir wünschen euch eine gute Fahrt.
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2: In Norderstedt sind es aktuell 18 Grad. In Pinneberg haben wir ebenfalls 18 Grad. Auch in Ellerbeck messen wir genauso 18 Grad. In den nächsten Stunden bleibt es überwiegend bewölkt. Heute Nacht sinkt das Thermometer auf milde 11 Grad. Morgen erwartet euch dann ein wechselhafter Tag mit Sonne, Wolken und ein paar Regenschauern. Das Ganze bei bis zu 18 Grad.
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1: Wie viele Rockbuddies haben ein Tattoo, das sie heute bereuen? Das wollen wir gerade bei So ticken die Rockbuddies von euch wissen. Und bei euren Schätzungen liegen gerade wirklich Welten dazwischen. Olli aus Trier glaubt zum Beispiel, so schlimm kann es nicht sein.
2: Ich sag mal so, das trifft ja eher die ältere Generation von uns, wo die Tattoos angefangen haben, wo man dann cool sein musste, Gruppenzwang etc. hat sich verstechen lassen, was man nachher wirklich nicht mehr haben wollte. Und dem Ganzen bin ich Gott sei Dank entgangen. Also ich würde schätzen, da die ältere Generation leider abnimmt, ist es ein Viertel. Also ich denke mal, 25% könnten vielleicht eins haben, was sie bereuen würden.
1: 25%, also jeder Vierte, sagt er. Kann ich mir auch noch vorstellen. Ich habe ja vorhin schon so zwischen 20 und 30 getippt. Ilka sieht das allerdings mal ganz anders.
3: Ich habe ein paar so kleine, genau. Ja. Und ich bereue eigentlich keins. Nee, tatsächlich nicht.
1: Schön.
3: Und mein Tipp dazu wäre, ich würde so denken, 89%.
4: 89% bereuen, ja, dass sie
3: das eine oder andere Tattoo
4: haben.
3: Jetzt nicht mehr machen lassen würden, genau.
4: Was? Aber du selber sagst, alle sind toll, die ich habe, und
3: genau,
4: tippst trotzdem so viel?
3: Ja, weil ich denke so an die Zeit der Arschgeweihe. Also ich denke, schon da würde ich schätzen, bestimmt 90% sagen würden, das würde ich nie mehr tun.
1: 89%? Ilka, was ist da los? Also irgendwo zwischen Olli und Ilka wird die Wahrheit vermutlich liegen. Was glaubt ihr denn, liebe Rockbuddies? Wie viel Prozent der Rockbuddies haben ein Tattoo, das sie heute bereuen? Schickt uns eure Schätzung per WhatsApp. Die Nummer gibt's bei uns auf der Website und in der App.

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0: Und sag mal, wie verbringt ihr eigentlich am liebsten euren Feierabend? Das hat jetzt ein Marktforschungsunternehmen in einer groß angelegten Umfrage ermittelt und dabei ist rausgekommen, dass die meisten am liebsten ihre Zeit mit einem Hobby verbringen. Aber leider, und das wundert mich gar nicht, gilt das vor allem für die ältere Generation. Bei der Umfrage haben nämlich die meisten jüngeren Erwachsenen angegeben, der perfekte Feierabend findet auf Instagram und TikTok statt. Das ist doch krass, oder? 88% scrollen lieber die ganze Zeit durch ihr Handy. Und wir kennen es auch alle, der Feierabend endet dann meist sehr abrupt, wenn einem beim Einschlafen das Handy dann voll aufs Gesicht knallt, oder?
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2: Mit Marius Moch und einer sehr spannenden Netflix-Serie. Hier ist The Watcher.
3: Erlauben Sie mir, Sie in der Nachbarschaft zu begrüßen.
2: Es muss ein furchtbares Gefühl sein, wenn man sich in seinen eigenen vier Wänden nicht mehr sicher fühlen kann.
4: Diese Nachricht wird nicht die letzte sein. Ich bin der Beobachter.
2: Eigentlich ist bei Familie Brannock alles gut gewesen. Doch seit dem Umzug werden sie von einem unbekannten Mann bedroht, der sich selbst der Watcher nennt.
4: Ihr Haus ist meine Obsession. Und nun gilt das auch für Sie.
2: Ein absoluter Albtraum für die Familie Brannock.
4: Ich an Ihrer Stelle hätte große Angst.
2: Doch das ist noch nicht alles, denn auch die Nachbarn benehmen sich ziemlich merkwürdig. Sie betreten einfach so das Grundstück oder stehen sogar plötzlich im Haus.
5: Wir hätten Freunde werden können.
6: Ich behalte Sie im Auge.
2: Und als Familienvater Dean Brannock dann der Polizei seine Situation erklärt und auf Hilfe hofft, wird er einfach wieder weggeschickt.
7: Ich denke nicht, dass Sie in Gefahr sind. Das ist bloß ein Streich.
2: Für Dean steht also fest, er muss die Suche nach dem Watcher selbst in die Hand nehmen.
8: Wenn ich überlege, wer es ist, komme ich jedes Mal auf jemand anderen.
2: Also eins kann ich schon mal vorwegnehmen, bei The Watcher wird es richtig, richtig spannend. Wer also Lust hat auf eine packende Serie und auch gerne mal vor dem Fernseher ein bisschen miträtselt, ist bei der Netflix-Produktion The Watcher an der absolut richtigen Adresse gelandet.
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15: Ich bin Thomas Rockt. Bundesratspräsident Bovenschulte hat zum Tag der Deutschen Einheit für mehr Anerkennung unterschiedlicher Lebenswege und einen entschlossenen Einsatz für die Demokratie geworben. Die Deutsche Einheit sei eine gemeinsame Entscheidung gewesen, sagte der Bremer Bürgermeister beim Festakt in der Hansestadt. Außerdem warnte Bovenschulte vor Kräften, die gleiche Rechte in Frage stellten und freie Medien, unabhängige Gerichte sowie Wissenschaft verächtlich machten. Demokratie brauche Streit, aber der politische Gegner sei kein Feind. So Bovenschulte. Nach dem Vorfall in einer Fly-Dubai-Maschine sprechen nach Israel nun auch die Vereinigten Arabischen Emirate von einem versuchten Terroranschlag. Inzwischen kommen immer mehr Details ans Licht, was sich an Bord des Flugzeugs abgespielt hat.
16: Noch immer sind nicht alle Hintergründe geklärt. Aus den Emiraten hieß es nun aber, der Co-Pilot habe den Piloten mit einer Rettungsaxt angegriffen. Er habe versucht, die Kontrolle über das Flugzeug zu übernehmen, hieß es. Rettungsäxte wie diese gehören zur vorgeschriebenen Notausrüstung in Flugzeugen. US-Medien berichteten zudem, der Co-Pilot sei wegen Sicherheitsbedenken bereits aus seinem früheren Job bei einer Fluggesellschaft im Oman entlassen worden. Aus Beirut, Amira Rajab.
15: Viele Verbraucher würden gerne noch häufiger mit Karte oder Smartphone zahlen, doch manche Geschäfte oder Restaurants nehmen nur Bargeld. Wie eine YouGov-Umfrage zeigt, konnte mehr als jeder zweite Erwachsene hierzulande in diesem Jahr mindestens einmal nicht wie gewünscht bargeldlos bezahlen.
5: Noch relativ oft heißt es im Café, Restaurant oder in kleineren Geschäften, wir nehmen nur Bargeld, obwohl inzwischen immer mehr Menschen hierzulande auch kleine Beträge lieber per Karte oder Smartphone zahlen. Mit 56% lag der Anteil derjenigen, die statt bargeldlos dann mit Münzen und Scheinen zahlen mussten, in diesem Jahr sogar höher als in der gleichen Umfrage vor 5 Jahren. Katrin Müller, Nachrichtenredaktion.
15: Jürgen Klopp hat mit allen 23 Spielern seines Kaders das Abschlusstraining für das Rückspiel morgen in der Nations League in Griechenland absolviert. Der Fußball-Bundestrainer versammelte sein Aufgebot, um den wohl als Ersatzkapitän eingeplanten Florian Wirtz noch einmal auf dem Platz im Homeground in Herzogenaurach. Im DFB-Tor könnte morgen der Augsburger Finn Dahmen sein Debüt feiern. Das Heimspiel gegen die Griechen hatte Deutschland 0:1 verloren.
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12: Auf der A7 Richtung Flensburg gibt es zwischen Ofschlag und Tarb 8 Kilometer Stau. In der Gegenrichtung, Richtung Flensburg, zwischen Hamburg-Waltershof und Hamburg-Othmarschen kommt es zu 4 Kilometern Stau. Auf der A1 Richtung Lübeck gibt es zwischen Ahrensburg und Bad Oldesloe 7 Kilometer Stau. In der Gegenrichtung, Richtung Hamburg, zwischen dem Kreuz Bargteheide und Ahrensburg bilden sich 3 Kilometer Stau. Wir wünschen euch eine gute Fahrt.
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12: In Bergstedt sind es aktuell 18 Grad. Auch in Duvenstedt werden 18 Grad gemessen. In Rheinbeck dagegen klettert das Thermometer auf 20 Grad. In den nächsten Stunden ist es ziemlich bedeckt bei uns. Heute Nacht sinkt das Thermometer auf frische 11 Grad. Morgen erwartet euch dann ein wechselhafter Tag mit Wolken und etwas Regen bei bis zu 19 Grad.
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17: Wunderschönen Samstag euch allen. Schön, dass ihr mit dabei seid. Heute ja nochmal Bundesliga-Pause. Es ist Länderspielpause. Auch dazu später dann also nochmal mehr. Jetzt geht's aber erstmal direkt los mit richtig fetten Rock. The Unforgiven, Metallica. Und für diesen Song haben die Jungs ja immer so ein bisschen ihr eigenes Erfolgsrezept umgedreht, ne? Also normalerweise eher so ruhigere Strophen, harte Refrain. Und hier gibt's richtig harte Strophen und ja fast schon mal ein bisschen ruhigeren Refrain auf jeden Fall. Hier ist unser Rockklassiker um voll.

0: Wie ticken unsere Rock Buddies? Wir lassen euch ja jeden Tag gerade bei uns raten. Und zwar bei verschiedensten Fragen. Ihr habt uns schon beantwortet, wie viele von euch eigentlich schon Knickknack hier auf dem Festival hatten. Oder eben in dieser Woche auch, wie viele von euch eigentlich schon alleine mal auf einem Konzert oder Festival waren. Ja, überlegt mal ganz kurz, was glaubt ihr? Wie viel Prozent waren denn das so von unseren Hörerinnen und Hörern? Das hier, das war auf jeden Fall die Antwort.
1: Machst du das gern?
2: Tatsächlich eher zu meiner Teenagerzeit, ja, weil dann nicht alle so meinen Geschmack an Musik geteilt haben. Da musste ich dann doch alleine hin. Ja. So, aber seitdem ich halt verheiratet bin, ist mein liebster Rockbuddy mein Ehemann und der begleitet mich halt wirklich auf jedes Konzert.
1: Super, also, bin ich gespannt. Was glaubst du, dein Tipp? Für wie viel Prozent der Rockbuddies sind schon mal alleine auf dem Konzert?
2: Ja, also ich denke, dass das auch relativ viele machen werden. So, und von daher denke ich, dass wir auf jeden Fall über die 50% sind. Ja. Also mein Tipp sind 52%.
1: 52%. Da legst du dich fest, Theresa.
2: Ja.
1: Was soll ich sagen? Das ist richtig.
2: Ja, geil.
1: Herzlichen Glückwunsch.
2: Dankeschön.
1: Du bekommst die Teufel Rockstar Go 2.
0: Und jetzt gerade geht's ja schon um die nächste Frage. Denn was glaubt ihr? Wie viel Prozent der Rockbuddies bereuen denn ein Tattoo, was sie so haben? Die nächste Spielrunde, die gibt's Montag früh in der Morning Rock Show. Aber schon jetzt könnt ihr natürlich euren Tipp gerne per WhatsApp bei uns dalassen.

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6: Auf der A7 Richtung Flensburg zwischen Schleswig-Jagel und Tarp gibt es 6 Kilometer Stau. Im weiteren Verlauf zwischen Offschlag und Schleswig-Jagel steht ein liegengebliebenes Fahrzeug und blockiert die Fahrbahn. Auf der A1 Richtung Lübeck zwischen Bargteheide und Bad Oldesloe staut sich der Verkehr auf 5 Kilometern. In der Gegenrichtung zwischen Bargteheide und Ahrensburg gibt es 1 Kilometer Stau Richtung Hamburg. Auf der A23 Richtung Heide zwischen Pinneberg-Mitte und Tornisch kommt es auf 5 Kilometern zu stockendem Verkehr. Wir wünschen euch eine gute Fahrt.
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6: In Neuwulmstorf sind es aktuell 20 Grad. In Pinneberg messen wir ebenfalls 20 Grad. In Norderstedt haben wir dagegen 19 Grad. In den nächsten Stunden ist es ziemlich bedeckt bei uns. Heute Nacht sinkt das Thermometer auf frische 11 Grad. Morgen erwartet euch dann ein wechselhafter Tag mit Wolken und etwas Regen bei bis zu 19 Grad.
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0: Na, wer von euch hat Bock, in den kommenden Tagen und Wochen mal wieder auf ein richtig geiles Rockkonzert zu gehen? Was auf jeden Fall bei euch in der Region so geht, das haben wir für euch abgecheckt und zwar in unserem Rockradar.
1: Mittwoch, 7. Oktober 2026, Inselpark Arena Hamburg. Da kommen das Lumpenpack vorbei und liefern euch eine gute Show.
2: Hauch mich mal an, das kann doch nicht dein Ernst sein, das kann doch keiner ernst meinen.
1: Los geht's hier um 19 Uhr und Karten für dieses Highlight gibt's ab 55 Euro. Und am Freitag, den 9. Oktober, da wartet ein echtes Highlight in der Barclays Arena in Hamburg auf euch. Bryan Adams kommt auf seiner großen Roll with the Punches Tour vorbei. Los geht's hier um 20 Uhr und Karten gibt's ab 74 Euro.
0: Dank dir, Vincent. Unser Rockradar. Hier erfahrt ihr, was bei euch in der Region so abgibt. Natürlich jede Woche aktualisiert.

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1: Ich bin Thomas Brock. Bundespräsident Steinmeier hat am Tag der Deutschen Einheit zu einer entschlossenen Verteidigung der Demokratie aufgerufen. Beim Festakt in Bremen warnte er zugleich vor einem weiteren Erstarken extremistischer Kräfte in Deutschland, auch befeuert durch Lügen und Manipulationen in sozialen Medien. Die politische Demagogie lebe eine Lust an der Zerstörung aus und verhöhne und bedrohe andere Menschen, so Steinmeier. Das gefährde nicht nur Freiheit und Demokratie, sondern auch unsere innere Einheit. Im September haben in Deutschland wieder etwas mehr Menschen einen Asylantrag gestellt. Nach Angaben des Bundesinnenministeriums gingen beim Bundesamt für Migration und Flüchtlinge knapp 5.300 Asylerstanträge ein. Zum Vergleich, im Juli und August waren es jeweils weniger als 4.000 Anträge.
2: Einen entscheidenden Grund für die sinkenden Asylzahlen sehen Migrationsforscher in den Herkunftsländern. So ist seit dem Machtwechsel in Syrien nach dem Sturz von Präsident Assad 2024 die Zahl der Asylantragsteller von dort deutlich gesunken. Es verlassen weniger Syrerinnen und Syrer ihr Land. Für Bundesinnenminister Alexander Dobrindt ist der Rückgang auch ein Ergebnis der im Mai 2025 eingeführten Maßnahmen. Seither gelten verstärkte Grenzkontrollen mit Zurückweisungen, es gibt mehr Abschiebungen und der Familiennachzug wurde vorläufig ausgesetzt. Diana Kramer, Nachrichtenredaktion.
1: Nach dem Vorfall in einer Fly-Dubai-Maschine sprechen nach Israel nun auch die Vereinigten Arabischen Emirate von einem versuchten Terroranschlag. Inzwischen kommen immer mehr Details ans Licht, was sich an Bord des Flugzeugs abgespielt hat.
3: Noch immer sind nicht alle Hintergründe geklärt. Aus den Emiraten hieß es nun aber, der Co-Pilot habe den Piloten mit einer Rettungsaxt angegriffen. Er habe versucht, die Kontrolle über das Flugzeug zu übernehmen, hieß es. Rettungsäxte wie diese gehören zur vorgeschriebenen Notausrüstung in Flugzeugen. US-Medien berichteten zudem, der Co-Pilot sei wegen Sicherheitsbedenken bereits aus seinem früheren Job bei einer Fluggesellschaft im Oman entlassen worden. Aus Beirut, Amira Rajab.
1: Jürgen Klopp hat mit allen 23 Spielern seines Kaders das Abschlusstraining für das Rückspiel morgen in der Nations League in Griechenland absolviert. Der Fußball-Bundestrainer versammelte sein Aufgebot, um den wohl als Ersatzkapitän eingeplanten Florian Wirtz noch einmal auf dem Platz im Homeground in Herzogenaurach. Im DFB-Tor könnte morgen der Augsburger Finn Dahmen sein Debüt feiern.
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4: Auf der A7 Richtung Flensburg zwischen Schleswig-Jagel und Tarp gibt es 5 Kilometer Stau. In der Gegenrichtung, auf der A7 Richtung Hamburg zwischen Hamburg-Waltershof und Hamburg-Othmarschen, stehen 4 Kilometer Stau. Auf der A20 Richtung Lübeck zwischen Lübeck-Süd und Lübeck-Gennen besteht Gefahr durch eine ungesicherte Unfallstelle. Ebenfalls auf der A1 Richtung Hamburg zwischen Hamburg-Harburg und Hamburg-Stillhorn besteht Gefahr durch eine ungesicherte Unfallstelle. Auf der A23 Richtung Heide zwischen Pinneberg-Mitte und Tornesch gibt es 4 Kilometer Stau. Wir wünschen euch eine gute Fahrt.
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4: In Rheinbeck sind es aktuell 20 Grad. Ellerbeck meldet 19 Grad und auch Blankenese liegt bei 19 Grad. In den nächsten Stunden ist es ziemlich bedeckt bei uns. Heute Nacht sinkt das Thermometer auf frische 11 Grad. Morgen erwartet euch dann ein wechselhafter Tag mit Wolken und etwas Regen bei bis zu 19 Grad.
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5: Wunderschönen Samstag euch allen, kurz nach 3 und wir machen direkt weiter mit unserem Rockklassiker um voll. U2, Pride und Bono hat in diesem Song ja Martin Luther King ein Denkmal gesetzt und dabei einen kleinen historischen Fehler eingebaut, denn King starb nicht eben Early Morning, wie Bono singt, sondern am Abend, ist ja völlig aber egal. Der Song ist natürlich trotzdem absoluter Klassiker. Hier sind U2 und Pride.

0: Der Herbst ist da und so langsam werden die eigenen vier Wände wieder zum Lieblings- und Wohlfühlort. Und viele genießen diese Zeit ja auch mit warmen Getränken oder probieren eben neue Rezepte aus. Thema Instagram, ich glaube, ich werde auch gerade schon wieder überflutet mit irgendwelchen neuen Rezepten. Was aktuell angesagt ist, dazu haben wir uns mal auf der Straße umgehört.
1: Also zum Beispiel ein schöner Spieleabend oder ein Serienmarathon und dazu was Leckeres zu essen und zu trinken, das ist super.
2: Ich freue mich auf schöne Herbstspaziergänge, aber ich freue mich auch darauf, dass ich es mir bei schlechtem Wetter zu Hause so richtig schön gemütlich machen kann.
3: Für mich ist das so die Zeit zum Kochen und zum Backen und ja, da mal so ein bisschen was Neues auszuprobieren.
4: Also Herbst und Winter, das ist für mich die gemütlichste Zeit des Jahres. Da mache ich es mir so richtig schön muckelig auf der Couch, am liebsten mit einem schönen heißen Getränk in der Hand.
0: Tja, und was sonst noch so aktuell ist, das weiß Trendexpertin Susanne Decker.
5: Besonders beliebt sind cremige Drinks, also zum Beispiel Kakao, Kaffeespezialitäten, Matcha oder Getränke mit Pflanzenmilch. Viele verfeinern diese Klassiker mit Gewürzen oder besonderen Zutaten und machen daraus dann kleine Genussmomente, sag ich mal.
0: Und die Expertin, die hat auch schon ein paar konkrete Rezeptideen dann für eben gemütliche Herbst-, aber auch Wintertage.
5: Zum Beispiel eine heiße Schokolade, verfeinert mit Chantre-Creme. Oder auch eine Vanillalatte, eine Matcha-Latte oder Spicy Chocolate mit Pfeffer und Ananas. Sehr, sehr lecker.
0: Wer diese oder weitere Rezepte ausprobieren möchte, der findet sie auf chantre.de. 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
2: Auf der A7 Richtung Flensburg gibt es zwischen Hamburg-Waltershof und Hamburg-Othmarschen 4 Kilometer Stau. Im weiteren Verlauf zwischen Schleswig-Jagel und Tarp kommen 2 weitere Kilometer Stau hinzu. Auf der A23 Richtung Heide staut es sich zwischen Pinneberg-Mitte und Tornisch auf 4 Kilometern Länge. Auf der A20 Richtung Lübeck sorgt ein Unfall zwischen Lübeck-Süd und Lübeck-Genin für eine Vollsperrung der Spur. Zwischen Großerau und Lübeck-Genin herrscht zudem dichter Verkehr. Wir wünschen euch eine gute Fahrt.
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2: In Bönningstedt sind es aktuell 20 Grad. In Hamburg-Mitte haben wir ebenfalls 20 Grad. In Rheinbeek messen wir 21 Grad. In den nächsten Stunden ist es ziemlich bedeckt bei uns. Heute Nacht sinkt das Thermometer auf frische 11 Grad. Morgen erwartet euch dann ein wechselhafter Tag mit Wolken und etwas Regen bei bis zu

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0: Wir sind ja gemeinsam mit euch aktuell immer am Rätseln, denn wir wollen euch besser kennenlernen und deswegen fragen wir, wie ticken eigentlich unsere Rockbuddies? Die neueste Frage ist, was glaubt ihr, wie viel Prozent unserer Rockbuddies haben denn ein Tattoo, was sie bereuen? Und dafür habe ich mir jetzt einfach mal Verstärkung für diese Frage geholt und zwar nämlich den Kollegen Sean Eising. Sean, ich grüße dich.
1: Hi.
0: Sean, ich habe kein Tattoo, weil ich mich nämlich schon fürchte davor, dass ich es irgendwann bereuen könnte. Du hast ein Tattoo, ne?
1: Genau, letztes Jahr gestochen auf einer Hochzeit. Die hatten da eine Tätowiererin, konnte man auswählen zwischen so 12 Motiven. Ist ein kleiner Lemur mit einem Weinglas geworden.
0: Ja, ist jetzt die Frage. Hattest du schon was getrunken zu dem Zeitpunkt?
1: Ein bisschen.
0: Und bereust du es?
1: Nö, finde ich richtig süß. Ist so ein kleines, also auch ein ganz kleines, feines Tattoo. Signalisiert mir so ein bisschen, man kann es auch mal entspannt angehen lassen.
0: Was glaubst du, wie viel Prozent unserer Rockbuddies könnten ein Tattoo haben, was sie bereuen?
1: Naja, also ich war ja schon auf vielen Rockkonzerten. Wenn ich mal so drüber nachdenke, da sind schon viele Tattoos dabei. Ich kenne ein paar, die es bereuen.
0: Du meinst, du warst auf vielen Konzerten schon, wo du es bereuen würdest, wenn du so ein Tattoo hättest?
1: Nee, so nah will ich jetzt nicht treten. Aber ich würde so sagen, vielleicht so ein Drittel. 33% so?
0: Finde ich schon ganz schön hoch, weil letztendlich, du brauchst ja erstmal ein Tattoo. Das heißt, all unsere Rockbuddies, die wie zum Beispiel ich kein Tattoo haben, die fallen ja schon mal raus. Und dann musst du es noch bereuen. Deswegen, ich glaube, es wird noch niedriger sein. Ich würde so roundabout 15 schätzen. Aber das Gute ist, wir beide müssen ja nicht raten. Das müssen unsere Rockbuddies tun. Das könnt ihr jetzt gerne auch schon per WhatsApp tun. Und die nächste Spielrunde, die gibt es ansonsten dann eben in der Morning Rock Show am Montag.

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1: Ich bin Thomas Brockt. Bundespräsident Steinmeier hat am Tag der Deutschen Einheit dazu aufgerufen, die Demokratie entschlossen zu verteidigen. In seiner Rede beim Festakt in Bremen warnte Steinmeier gleichzeitig davor, dass extremistische Kräfte in Deutschland weiter erstarken.
2: Die Wiedervereinigung nennt Steinmeier einen Glücksmoment der deutschen Geschichte. Das dürfe nicht in Vergessenheit geraten, trotz aller Herausforderungen der heutigen Zeit. Die bereitet dem Bundespräsidenten Sorgen und er ist nicht sicher, in welche Richtung Deutschland steuert. Ein Viertel der Menschen oder sogar noch mehr drückten mit ihrer Wählerstimme ihr Misstrauen gegenüber der staatlichen Ordnung aus. Die Politik müsse jetzt beweisen, dass trotz Gegenwindes große Probleme in kleinen Schritten gelöst werden könnten. Jan-Henner Reitzer, Nachrichtenredaktion.
1: Der Co-Pilot des Fly-Dubai-Flugs von Dubai nach Tel Aviv hat den Piloten nach emiratischen Erkenntnissen mit einer Rettungsaxt angegriffen. Wie die Nachrichtenagentur WAM berichtet, gehen nach Israel nun auch die Behörden in den Vereinigten Arabischen Emiraten von einem versuchten Terroranschlag aus. Der Co-Pilot habe den Piloten mit der Axt angegriffen und versuchte, die Kontrolle über das Flugzeug zu übernehmen, hieß es. Im September haben in Deutschland wieder etwas mehr Menschen einen Asylantrag gestellt. Laut Innenministerium gingen knapp 5.300 Asylerstanträge ein. Zum Vergleich, im Juli und August waren es jeweils weniger als 4.000 Anträge.
3: Einen entscheidenden Grund für die sinkenden Asylzahlen sehen Migrationsforscher in den Herkunftsländern. So ist seit dem Machtwechsel in Syrien nach dem Sturz von Präsident Assad 2024 die Zahl der Asylantragsteller von dort deutlich gesunken. Es verlassen weniger Syrerinnen und Syrer ihr Land. Für Bundesinnenminister Alexander Dobrindt ist der Rückgang auch ein Ergebnis der im Mai 2025 eingeführten Maßnahmen. Seither gelten verstärkte Grenzkontrollen mit Zurückweisungen, es gibt mehr Abschiebungen und der Familiennachzug wurde vorläufig ausgesetzt. Diana Kramer, Nachrichtenredaktion.
1: In Spanien gehen wegen der Wohnungsnot im Land tausende Menschen auf die Straßen. Es gibt Demonstrationen in mehreren Städten wie Madrid, Barcelona und Valencia für das Recht auf menschenwürdigen Wohnraum sowie einen besseren Schutz für Mieter. Gestern scheiterte die linke Regierung von Ministerpräsident Sanchez im Parlament mit zwei Dekreten, mit denen sie gegen steigende Mieten und Zwangsräumungen vorgehen wollte, am Widerstand konservativer und rechtspopulistischer Abgeordneter.
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4: Auf der A20 Richtung Lübeck zwischen Lübeck Süd und Lübeck Genne kommt es zu einem Unfall. Die Spur ist gesperrt. Auf der A7 Richtung Flensburg zwischen Hamburg-Waltershof und Hamburg-Othmarschen gibt es 4 Kilometer Stau. In der Gegenrichtung zwischen Hamburg-Hausbruch und Hamburg-Waltershof steht ein liegengebliebenes Fahrzeug auf der Fahrbahn. Die Polizei ist vor Ort. Auf der A20 Richtung Bad Segeberg zwischen Mönkhagen und Geschendorf blockiert ein liegengebliebenes Fahrzeug die Fahrbahn. Wir wünschen euch eine gute Fahrt.
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4: In Bergedorf sind es aktuell 21 Grad, in Pinneberg haben wir 20 Grad, genauso wie in Hamburg-Mitte. In den nächsten Stunden ist es ziemlich bedeckt bei uns. Heute Nacht sinkt das Thermometer auf frische 11 Grad. Morgen erwartet euch dann ein wechselhafter Tag mit Wolken und etwas Regen.
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5: Kurz nach 4, schön, dass ihr mit dabei seid. Los geht's jetzt mit R.E.M. Losing My Religion. Und in diesem Song handelt es ja gar nicht wirklich von Religion, ne? Der Ausdruck, der kommt aus den amerikanischen Südstaaten und bedeutet so viel wie, ja, die Geduld verlieren oder völlig verzweifeln. Hier sind R.E.M., unser Rockklassiker um voll.

0: Die ersten drei Spiele sind durch unter, ja, wie betitelt man das am besten? Deutschlands Testphase. Genau das ist es ja irgendwie jetzt auch, ne? Die ersten drei Spiele unter Klopp. Also nicht mehr und auch nicht weniger. Ein Spiel steht noch aus. Die Revanche, die mögliche Revanche gegen Griechenland. Ja, das Hinspiel in der Nations League, das haben wir ja verloren, bekannterweise letzte Woche. Natürlich mit einer ganz anderen Truppe. Und jetzt morgen dann also geht's nach Griechenland, besser gesagt nach Thessaloniki. Und das hat Kloppo jetzt nochmal vor dem Spiel morgen erzählt.
1: Unser Prozess muss sein, auch neben der Entwicklung einer Mannschaft. Wir müssen gucken, wer kann dazu gehören in der Zukunft. Wir haben jetzt schon lange viel Zeit miteinander verbracht, haben, aber wir verstehen uns immer, es gibt kein Lagerkoller, gar nichts, weil jeden Tag genug zu tun ist und wir alle daran interessiert sind, den deutschen Fußball wieder dahin zu bringen, wo wir ihn alle haben wollen.
0: Also morgen Abend dann hoffentlich die Revanche. Deutschland gegen Griechenland, Anpfiff dort um 20:45 Uhr deutscher Zeit. RTL überträgt das Spiel live.

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8: Auf der A20 Richtung Lübeck zwischen Lübeck Süd und Lübeck Genne hat sich ein Unfall ereignet. Die Spur ist gesperrt. Im weiteren Verlauf zwischen Großerau und Lübeck Genne ist dichter Verkehr. Auf der A7 Richtung Flensburg zwischen Hamburg-Waltershof und Hamburg-Othmarschen gibt es 3 Kilometer Stau. In der Gegenrichtung Richtung Hamburg zwischen Hamburg-Hausbruch und Hamburg-Waltershof blockiert ein liegen gebliebenes Fahrzeug die Fahrbahn. Die Polizei ist vor Ort. Wir wünschen euch eine gute Fahrt.
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8: In Bergstedt sind es aktuell 20 Grad. In Bergedorf haben wir ebenfalls 20 Grad. Auch in Bönningstedt messen wir genauso 20 Grad. In den nächsten Stunden ist es ziemlich bedeckt bei uns. Heute Nacht sinkt das Thermometer auf frische 11 Grad. Morgen erwartet euch dann ein wechselhafter Tag mit Wolken und etwas Regen bei bis zu 19 Grad.

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5: Ich bin Thomas Sprott. Europäer und die US-Regierung feiern die geplante Freigabe von Öl- und Dieselreserven als großen Schritt im Kampf gegen hohe Spritpreise. Aus Sicht der Ökonomin Samina Sultan vom Institut der Deutschen Wirtschaft bringt dieser Schritt aber allenfalls eine kurzfristige Entlastung.
6: Die Freigabe der Reserven der G7-Staaten sei ähnlich wie der Tankrabatt. Ein Pflaster, das kurzfristig Linderung verschaffen kann. Die grundlegende Problematik bleibt aber bestehen, sagt die Expertin. Für eine dauerhafte Normalisierung der Energie und damit auch der Spritpreise könne aus ihrer Sicht nur eine Aufhebung der Blockade der Straße von Hormuz sorgen. Für 4 Monate wollen die G7-Staaten insgesamt 100 Millionen Barrel Rohöl und Diesel freigeben. Diana Kramer, Nachrichtenredaktion.
5: Bundespräsident Steinmeier hat am Tag der Deutschen Einheit zu einer entschlossenen Verteidigung der Demokratie aufgerufen. Beim Festakt in Bremen warnte er außerdem vor einem weiteren Erstarken extremistischer Kräfte in Deutschland, auch befeuert durch Lügen und Manipulationen in sozialen Medien. Die politische Demagogie lebe eine Lust an der Zerstörung aus und verhöhne und bedrohe andere Menschen, so Steinmeier. Viele Verbraucher würden gerne noch häufiger mit Karte oder Smartphone zahlen, doch manche Geschäfte oder Restaurants nehmen nur Bargeld. Wie eine YouGov-Umfrage zeigt, konnte mehr als jeder zweite Erwachsene hierzulande in diesem Jahr mindestens einmal nicht wie gewünscht bargeldlos zahlen.
7: Noch relativ oft heißt das im Café, Restaurant oder in kleineren Geschäften, wir nehmen nur Bargeld. Obwohl inzwischen immer mehr Menschen hierzulande auch kleine Beträge lieber per Karte oder Smartphone zahlen. Mit 56% lag der Anteil derjenigen, die statt bargeldlos dann mit Münzen und Scheinen zahlen mussten, in diesem Jahr sogar höher als in der gleichen Umfrage vor 5 Jahren. Katrin Müller, Nachrichtenredaktion.
5: Linke, Grüne und SPD in Berlin haben sich auf einen weiteren gemeinsamen Weg zu einer möglichen Regierungsbildung verständigt. Das teilten die drei Parteien nach einem zweiten sogenannten Vorgespräch mit, ohne Details zu nennen. In der kommenden Woche werde man die aktuellen Gespräche zu einem Ergebnis führen, hieß es. Damit ist weiter unklar, ob es zu Sondierungsgesprächen kommt. Hintergrund sind mehrere Vorfälle bei der Linken als Wahlsieger, etwa beim Thema Antisemitismus, die Besorgnis auch bei den potenziellen Koalitionspartnern ausgelöst haben.
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8: Auf der A7 Richtung Hannover steht zwischen Hamburg-Othmarschen und Hamburg-Waltershof ein liegengebliebenes Fahrzeug auf der Fahrbahn. In der Gegenrichtung, Richtung Flensburg, gibt es zwischen Hamburg-Waltershof und Hamburg-Othmarschen 3 Kilometer Stau. Auf der A20 Richtung Lübeck ist die Spur zwischen Lübeck-Süd und Lübeck-Genin nach einem Unfall voll gesperrt. Auf der A1 Richtung Lübeck gibt es zwischen Pansdorf und Ratekau 4 Kilometer stockenden Verkehr. Wir wünschen euch eine gute Fahrt.
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8: In Hamburg-Mitte sind es aktuell 20 Grad. In Bönningstedt haben wir ebenfalls 20 Grad. In Blankenese messen wir dagegen 19 Grad. In der Nacht sinkt das Thermometer auf frische 11 Grad. Morgen erwartet euch ein Tag mit lockeren Wolken und schönen sonnigen Abschnitten. Das Ganze bei anfangs 11 Grad. Im Laufe des Tages steigt das Thermometer dann auf angenehme 17 Grad an.
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9: Wunderschönen Samstag euch allen. Wir haben es kurz nach 5 und hören jetzt rein in Queen Don't Stop Me Now. Das ist unser Rockklassiker um voll. Und das ist auch wieder einer dieser Songs, wo man merkt, wie einzigartig eigentlich Queen ist. Denn wie viele bekannte Rocksongs gibt es eigentlich, wo so ein Klavier so Großes in diesem Song, wo das so präsent einfach dasteht. Ich kann es euch sagen, gar nicht mal so viele, zumindest in der Größenordnung. Ja, Freddy war das mal wieder völlig egal, absoluter Hit. Wir hören rein, Don't Stop Me Now. Tonight.

0: Wie ticken unsere Rockbuddies? Wir lassen euch ja jeden Tag gerade bei uns raten. Und zwar bei verschiedensten Fragen. Ihr habt uns schon beantwortet, wie viele von euch eigentlich schon Knickknack hier auf dem Festival hatten. Oder eben in dieser Woche auch, wie viele von euch eigentlich schon alleine mal auf einem Konzert oder Festival waren. Ja, überlegt mal ganz kurz, was glaubt ihr? Wie viel Prozent waren denn das so von unseren Hörerinnen und Hörern? Das hier, das war auf jeden Fall die Antwort.
1: Machst du das gern?
2: Tatsächlich eher zu meiner Teenagerzeit, ja, weil dann nicht alle so meinen Geschmack an Musik geteilt haben. Da musste ich dann doch alleine hin. Ja. So, aber seitdem ich halt verheiratet bin, ist mein liebster Rockbuddy mein Ehemann und der begleitet mich halt wirklich auf jedes Konzert.
1: Super, also, bin ich gespannt. Was glaubst du, dein Tipp? Für wie viel Prozent der Rockbuddies sind schon mal alleine auf dem Konzert?
2: Ja, also ich denke, dass das auch relativ viele machen werden. Mhm. So, und von daher denke ich, dass wir auf jeden Fall über die 50% sind. Ja. Also mein Tipp sind 52%.
1: 52%. Da legst du dich fest, Theresa.
2: Ja.
1: Was soll ich sagen? Das ist richtig.
2: Ja, geil.
1: Herzlichen Glückwunsch.
2: Dankeschön.
1: Du bekommst die Teufel Rockstar Go 2.
0: Und jetzt gerade geht's ja schon um die nächste Frage. Denn was glaubt ihr? Wie viel Prozent der Rockbuddies bereuen denn ein Tattoo, was sie so haben? Die nächste Spielrunde, die gibt's Montag früh in der Morning Rock Show. Aber schon jetzt könnt ihr natürlich euren Tipp gerne per WhatsApp bei uns dalassen.

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3: Auf der A1 zwischen dem Kreuz Bargteheide Heide und Ahrensburg befinden sich Personen auf der Fahrbahn. In beiden Richtungen besteht Gefahr. Auf der A20 Richtung Lübeck gibt es zwischen Lübeck Süd und Lübeck Genin einen Unfall. Die Spur ist gesperrt. Auf der A1 Richtung Lübeck gibt es zwischen Scharbeutz und Ratekau 7 Kilometer Stau. Auf der A7 Richtung Flensburg gibt es zwischen Hamburg-Waltershof und Hamburg-Othmarschen 2 Kilometer Stau. Wir wünschen euch eine gute Fahrt.
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3: In Blankenese sind es aktuell 19 Grad, in Bönningstedt haben wir ebenfalls 19 Grad und auch in Norderstedt messen wir 19 Grad. In der Nacht sinkt das Thermometer auf frische 11 Grad. Morgen erwartet euch ein Tag mit lockeren Wolken und schönen sonnigen Abschnitten. Das Ganze bei anfangs 11 Grad, im Laufe des Tages steigt das Thermometer dann auf angenehme 17 Grad an.
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0: Na, wer von euch hat Bock, in den kommenden Tagen und Wochen mal wieder auf ein richtig geiles Rockkonzert zu gehen? Was auf jeden Fall bei euch in der Region so geht, das haben wir für euch abgecheckt und zwar in unserem Rockradar.
1: Mittwoch, 7. Oktober 2026, Inselpark Arena Hamburg. Da kommen das Lumpenpack vorbei und liefern euch eine gute Show.
2: Hauch mich mal an, das kann doch nicht dein Ernst sein, das kann doch keiner ernst meinen.
1: Los geht's hier um 19 Uhr und Karten für dieses Highlight gibt's ab 55 Euro. Und am Freitag, den 9. Oktober, da wartet ein echtes Highlight in der Barclays Arena in Hamburg auf euch. Bryan Adams kommt auf seiner großen Roll with the Punches Tour vorbei. Los geht's hier um 20 Uhr und Karten gibt's ab 74 Euro.
0: Dank dir, Vincent, unser Rockradar. Hier erfahrt ihr, was bei euch in der Region so abgeht. 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
0: Und wie kam es dazu?
2: Bei Rammstein gab es schlecht Karten und einer hat über Facebook angeboten, da habe ich nur eine Karte gekriegt. Mehr konnte man leider nicht kriegen damals.
0: Okay, und wie war es aber am Ende?
2: Oh, mega witzig, fremde Leute kennengelernt und total tollen Abend gehabt.
0: Ah, das ist ja krass. Sprichst du Leute an oder sprechen die dich an und sagen, warum bist du hier alleine?
2: Ja, ich habe mit dem Typen, der die Karte verkauft hat, einen Platz tauschen müssen und ihn aufs Bier einladen müssen als Dankeschön dafür.
0: Ah.
2: Und habe die quasi dann kennengelernt, habe den ganzen Abend mit den beiden einfach diesen Abend mega gefeiert. Oh, total toll, Rostock.
0: Ist ja witzig.
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0: Heute reden wir über eins der größten, wenn nicht das größte Festival aller Zeiten. Live Aid 1985. Organisiert als Hilfsprojekt für Afrika, anlässlich der großen Hungersnot in Äthiopien. Geplant hauptsächlich von Bob Geldof und Mitch Ure. Die Idee dazu hatte aber ein anderer, Boy George. Und er war so sauer, dass die beiden anderen ihm alles aus der Hand nahmen, dass er am Ende trotz Einladung nicht teilnahm. Genauso übrigens wie Bruce Springsteen, Depeche Mode, Eurythmics, Diana Ross, Donna Summer, Michael Jackson oder Deep Purple. Und das ist nur eine von ganz vielen verrückten Stories rund um das bis dato größte Festival der Geschichte, das parallel im Wembley Stadium in London und im JFK Stadium in Philadelphia stattfand.
3: It's 12 noon in London, 7 a.m. in Philadelphia. And around the world, it's time for Live Aid.
0: Es war auch die große Hoffnung für viele Reunions. The Who waren seit 3 Jahren nicht mehr aufgetreten, spielten dort dann zum letzten Mal mit Kenny Jones an den Drums, nachdem Frontmann Roger Daltrey meinte, es ist wie ein Cadillac-Reifen an einem Rolls-Royce. Guter Reifen, aber eben nicht der richtige. Black Sabbath spielten zum ersten Mal seit 1979 wieder mit Ozzy als Frontmann und Led Zeppelin hatten ihren allerersten Auftritt seit dem Tod von Drummer John Bonham 1980.
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8: Ich bin Thomas Bock. Bundespräsident Steinmeier hat am Tag der Deutschen Einheit dazu aufgerufen, die Demokratie entschlossen zu verteidigen. In seiner Rede beim Festakt in Bremen warnte Steinmeier gleichzeitig davor, dass extremistische Kräfte in Deutschland weiter erstarken.
9: Die Wiedervereinigung nennt Steinmeier einen Glücksmoment der deutschen Geschichte. Das dürfe nicht in Vergessenheit geraten, trotz aller Herausforderungen der heutigen Zeit. Die bereitet dem Bundespräsidenten Sorgen und er ist nicht sicher, in welche Richtung Deutschland steuert. Ein Viertel der Menschen oder sogar noch mehr drückten mit ihrer Wählerstimme ihr Misstrauen gegenüber der staatlichen Ordnung aus. Die Politik müsse jetzt beweisen, dass trotz Gegenwindes große Probleme in kleinen Schritten gelöst werden könnten. Jan-Henner Reitzer, Nachrichtenredaktion.
8: Der Co-Pilot des Fly Dubai-Flugs von Dubai nach Tel Aviv hat den Piloten nach emiratischen Erkenntnissen mit einer Rettungsaxt angegriffen. Wie die Nachrichtenagentur WAM berichtet, gehen nach Israel nun auch die Behörden in den Vereinigten Arabischen Emiraten von einem versuchten Terroranschlag aus. Der Co-Pilot habe den Piloten vor 3 Tagen mit der Axt angegriffen und versucht, die Kontrolle über das Flugzeug zu übernehmen, hieß es. Europäer und die US-Regierung feiern die geplante Freigabe von Öl- und Dieselreserven als großen Schritt im Kampf gegen hohe Spritpreise. Aus Sicht der Ökonomin Sultan vom Institut der Deutschen Wirtschaft bringt dieser Schritt aber allenfalls eine kurzfristige Entlastung.
10: Die Freigabe der Reserven der G7-Staaten sei ähnlich wie der Tankrabatt. Ein Pflaster, das kurzfristig Linderung verschaffen kann. Die grundlegende Problematik bleibt aber bestehen, sagt die Expertin. Für eine dauerhafte Normalisierung der Energie und damit auch der Spritpreise könne aus ihrer Sicht nur eine Aufhebung der Blockade der Straße von Hormuz sorgen. Für 4 Monate wollen die G7-Staaten insgesamt 100 Millionen Barrel Rohöl und Diesel freigeben. Diana Kramer, Nachrichtenredaktion.
8: In Spanien gehen wegen der Wohnungsnot im Land tausende Menschen auf die Straßen. Es gibt Demos in mehreren Städten wie Madrid, Barcelona und Valencia für das Recht auf menschenwürdigen Wohnraum sowie einen besseren Schutz für Mieter. Gestern scheiterte die linke Regierung von Ministerpräsident Sanchez im Parlament mit zwei Dekreten, mit denen sie gegen steigende Mieten und Zwangsräumungen vorgehen wollte, am Widerstand konservativer und rechtspopulistischer Abgeordneter.
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11: Auf der A7 Richtung Hamburg gefährdet eine ungesicherte Unfallstelle zwischen Holmmoor West und Hamburg-Schnelsen Nord den Verkehr. Ebenfalls auf der A7 staut es sich auf 1 Kilometer bis Hamburg-Schnelsen Nord. In der Gegenrichtung Richtung Flensburg kommt es zwischen Hamburg-Waltershof und Hamburg-Othmarschen zu 4 Kilometern Stau. Auf der A1 Richtung Lübeck stauen sich die Fahrzeuge zwischen Scharbeutz und Ratekau auf 7 Kilometern. Gute Fahrt.
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11: In Norderstedt haben wir aktuell 19 Grad. In Schulau sind es ebenfalls 19 Grad. Und auch Bergedorf meldet 19 Grad. In der Nacht sinkt das Thermometer auf frische 11 Grad. Morgen erwartet euch ein Tag mit lockeren Wolken und schönen sonnigen Abschnitten. Das Ganze bei anfangs 11 Grad. Im Laufe des Tages steigt das Thermometer dann auf angenehme 17 Grad.
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12: Wunderschönen Samstagabend euch, kurz nach 6. Und jetzt gibt's hier direkt für euch Genesis, Jesus, He Knows Me. Und Genesis, die nehmen hier ziemlich genüsslich die Fernsehprediger auseinander, die mit Religion vor allem ordentlich Geld verdienen wollen. Ja, Phil Collins wird im Musikvideo deshalb gleich mal selbst zum völlig überdrehten Prediger. Hier ist Jesus, He Knows Me.

0: Der Herbst ist da und so langsam werden die eigenen vier Wände wieder zum Lieblings- und Wohlfühlort. Und viele genießen diese Zeit ja auch mit warmen Getränken oder probieren eben neue Rezepte aus. Thema Instagram, ich glaube, ich werde auch gerade schon wieder überflutet mit irgendwelchen neuen Rezepten. Was aktuell angesagt ist, dazu haben wir uns mal auf der Straße umgehört.
1: Also zum Beispiel ein schöner Spieleabend oder ein Serienmarathon und dazu was Leckeres zu essen und zu trinken, das ist super.
2: Ich freue mich auf schöne Herbstspaziergänge, aber ich freue mich auch darauf, dass ich es mir bei schlechtem Wetter zu Hause so richtig schön gemütlich machen kann.
3: Für mich ist das so die Zeit zum Kochen und zum Backen und ja, da mal so ein bisschen was Neues auszuprobieren.
4: Also Herbst und Winter, das ist für mich die gemütlichste Zeit des Jahres. Da mache ich es mir so richtig schön muckelig auf der Couch. Am liebsten mit einem schönen heißen Getränk in der Hand.
0: Tja, und was sonst noch so aktuell ist, das weiß Trendexpertin Susanne Decker.
5: Besonders beliebt sind cremige Drinks. Also zum Beispiel Kakao, Kaffeespezialitäten, Matcha oder Getränke mit Pflanzenmilch. Viele verfeinern diese Klassiker mit Gewürzen oder besonderen Zutaten und machen daraus dann kleine Genussmomente, sag ich mal.
0: Und die Expertin, die hat auch schon ein paar konkrete Rezeptideen dann für eben gemütliche Herbst-, aber auch Wintertage.
5: Zum Beispiel eine heiße Schokolade, verfeinert mit Chantre-Creme. Oder auch eine Vanillalatte, eine Matcha-Latte oder Spicy Chocolate mit Pfeffer und Ananas. Sehr, sehr lecker.
0: Wer diese oder weitere Rezepte ausprobieren möchte, der findet sie auf chantre.de. 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
4: Auf der A7 Richtung Hamburg gibt es zwischen Hollmoor West und Hamburg-Schnelsen Nord eine ungesicherte Unfallstelle. Im weiteren Verlauf stauen sich die Fahrzeuge zwischen Quickborn und Hamburg-Schnelsen Nord auf 3 Kilometern. Auf der A1 Richtung Lübeck staut es sich zwischen Scharbeutz und Ratekau auf 7 Kilometern. Auf der A7 Richtung Flensburg kommt es zwischen Hamburg-Waltershof und Hamburg-Othmarschen zu 4 Kilometern Stau. Wir wünschen euch eine gute Fahrt.
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4: Bei euch in Bergedorf sind es aktuell 18 Grad. In Rheinbeek messen wir ebenfalls 18 Grad. Und aus Blankenese werden 19 Grad gemeldet. In der Nacht sinkt das Thermometer auf frische 11 Grad. Morgen erwartet euch ein Tag mit lockeren Wolken und schönen sonnigen Abschnitten. Das Ganze bei anfangs 11 Grad. Im Laufe des Tages steigt das Thermometer dann auf

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0: Wir sind ja gemeinsam mit euch aktuell immer am Rätseln, denn wir wollen euch besser kennenlernen und deswegen fragen wir, wie ticken eigentlich unsere Rockbuddies? Die neueste Frage ist, was glaubt ihr, wie viel Prozent unserer Rockbuddies haben denn ein Tattoo, was sie bereuen? Und dafür habe ich mir jetzt einfach mal Verstärkung für diese Frage geholt und zwar nämlich den Kollegen Sean Eising. Sean, ich grüße dich.
1: Hi.
0: Sean, ich habe kein Tattoo, weil ich mich nämlich schon fürchte davor, dass ich es irgendwann bereuen könnte. Du hast ein Tattoo, ne?
1: Genau, letztes Jahr gestochen auf einer Hochzeit. Die hatten da eine Tätowiererin, konnte man auswählen zwischen so 12 Motiven. Ist ein kleiner Lemur mit einem Weinglas geworden.
0: Ja, ist jetzt die Frage. Hattest du schon was getrunken zu dem Zeitpunkt?
1: Ein bisschen.
0: Und bereust du es?
1: Nö, finde ich richtig süß. Ist so ein kleines, also auch ein ganz kleines, feines Tattoo. Signalisiert mir so ein bisschen, man kann es auch mal entspannt angehen lassen.
0: Was glaubst du, wie viel Prozent unserer Rockbuddies könnten ein Tattoo haben, was sie bereuen?
1: Naja, also ich war ja schon auf vielen Rockkonzerten. Wenn ich mal so drüber nachdenke, da sind schon viele Tattoos dabei. Ich kenne ein paar, die es bereuen.
0: Du meinst, du warst auf vielen Konzerten schon, wo du es bereuen würdest, wenn du so ein Tattoo hättest?
1: Nee, so nah will ich jetzt nicht treten. Aber ich würde so sagen, vielleicht so ein Drittel. 33% so?
0: Finde ich schon ganz schön hoch, weil letztendlich, du brauchst ja erstmal ein Tattoo. Das heißt, all unsere Rockbuddies, die wie zum Beispiel ich kein Tattoo haben, die fallen ja schon mal raus. Und dann musst du es noch bereuen. Deswegen, ich glaube, es wird noch niedriger sein. Ich würde so roundabout 15 schätzen. Aber das Gute ist, wir beide müssen ja nicht raten. Das müssen unsere Rockbuddies tun. Das könnt ihr jetzt gerne auch schon per WhatsApp tun. Und die nächste Spielrunde, die gibt es ansonsten dann eben in der Morning Rock Show am Montag. Shut up!

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1: 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Bei der Umfrage haben nämlich die meisten jüngeren Erwachsenen angegeben, der perfekte Feierabend findet auf Instagram und TikTok statt. Das ist doch krass, oder? 88% scrollen lieber die ganze Zeit durch ihr Handy. 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
5: Ich bin Thomas Brockt. Bundespräsident Steinmeier hat am Tag der Deutschen Einheit zu einer entschlossenen Verteidigung der Demokratie aufgerufen. Beim Festakt in Bremen warnte er zugleich vor einem weiteren Erstarken extremistischer Kräfte in Deutschland, auch befeuert durch Lügen und Manipulationen in sozialen Medien. Die politische Demagogie lebe eine Lust an der Zerstörung aus und verhöhne und bedrohe andere Menschen, so Steinmeier. Das gefährde nicht nur Freiheit und Demokratie, sondern auch unsere innere Einheit. Die AfD hat erstmals in einer INSA-Umfrage zur bundesweiten politischen Stimmung die Marke von 30% erreicht. Die Union steht dagegen mit 18% so schlecht da wie noch nie. Die Umfrage wird regelmäßig für die Bild-Zeitung durchgeführt.
6: Die AfD legt einen Prozentpunkt zu im Vergleich zu einer Woche davor und erreicht ihren bisher besten Wert überhaupt. Die Union verliert dagegen einen Prozentpunkt, ein historisches Tief. Andere Umfrageinstitute haben schon ähnliche Werte gemessen. Einen Erklärungsansatz für die Entwicklung liefert INSA gleich mit. 79% der Befragten sind unzufrieden mit der Arbeit von Kanzler Merz und der Bundesregierung insgesamt. Jan-Henner Reitze, Nachrichtenredaktion.
5: Viele Verbraucher würden gerne noch häufiger mit Karte oder Smartphone zahlen, doch manche Geschäfte oder Restaurants nehmen nur Bargeld. Wie eine YouGov-Umfrage zeigt, konnte mehr als jeder zweite Erwachsene hierzulande in diesem Jahr mindestens einmal nicht wie gewünscht bargeldlos zahlen.
7: Noch relativ oft heißt es im Café, Restaurant oder in kleineren Geschäften, wir nehmen nur Bargeld. Obwohl inzwischen immer mehr Menschen hierzulande auch kleine Beträge lieber per Karte oder Smartphone zahlen. Mit 56% lag der Anteil derjenigen, die statt Bargeld los dann mit Münzen und Scheinen zahlen mussten, in diesem Jahr sogar höher als in der gleichen Umfrage vor 5 Jahren. Katrin Müller, Nachrichtenredaktion.
5: Linke, Grüne und SPD in Berlin haben sich auf einen weiteren gemeinsamen Weg zu einer möglichen Regierungsbildung verständigt. Das teilten die drei Parteien nach einem zweiten sogenannten Vorgespräch mit, ohne Details zu nennen. In der kommenden Woche werde man die aktuellen Gespräche zu einem Ergebnis führen, hieß es. Damit ist weiter unklar, ob es zu Sondierungsgesprächen kommt. Hintergrund sind mehrere Vorfälle bei der Linken als Wahlsieger, etwa beim Thema Antisemitismus, die Besorgnis auch bei den potenziellen Koalitionspartnern ausgelöst haben.
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8: Auf der A7 Richtung Hamburg kommt es zwischen Holmoor West und Hamburg-Schnelsen Nord zu einer Vollsperrung nach einem Unfall. Zwischen Hennstedt-Ulzburg und Hamburg-Schnelsen Nord staut sich der Verkehr auf 5 Kilometern. In der Gegenrichtung Richtung Flensburg stehen zwischen Hamburg-Waltershof und Hamburg-Othmarschen 3 Kilometer Stau. Auf der A1 Richtung Lübeck gibt es zwischen Scharbeutz und Rathekau 7 Kilometer Stau. Wir wünschen euch eine gute Fahrt.
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8: In Rheinbeck haben wir aktuell 16 Grad. Auch Bergedorf meldet 16 Grad. In Schulau sind es 17 Grad. In der Nacht sinkt das Thermometer auf frische 11 Grad. Morgen erwartet euch ein Tag mit lockeren Wolken und schönen sonnigen Abschnitten. Das Ganze bei anfangs 11 Grad. Im Laufe des Tages steigt das Thermometer dann auf angenehme 17 Grad an.
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9: Wunderschönen Samstagabend euch allen. Kurz nach 7, eine Stunde haben wir gemeinsam noch das Vergnügen. Und los geht's jetzt mit einem richtigen Partysong, was man eben braucht für so einen Samstagabend. Die Beastie Boys, you gotta fight for your right. Und das Lustige an diesem Song ist ja, die Beastie Boys, die wollten sich eigentlich damit lustig so über diese ganze Party- und Macho-Kultur machen. Ja, dumm nur, dass Millionen Leute den Song danach selbst erstmal richtig schön ernst als Partyhymne gefeiert haben. Hier ist unser Rockklassiker. Klassiker im Voll, hier sind die Beastie Boys.

0: Die ersten drei Spiele sind durch unter, ja, wie betitelt man das am besten? Deutschlands Testphase. Genau das ist es ja irgendwie jetzt auch, ne? Die ersten drei Spiele unter Klopp. Also nicht mehr und auch nicht weniger. Ein Spiel steht noch aus. Die Revanche, die mögliche Revanche gegen Griechenland. Ja, das Hinspiel in der Nations League, das haben wir ja verloren, bekannterweise letzte Woche. Natürlich mit einer ganz anderen Truppe. Und jetzt morgen dann also geht's nach Griechenland, besser gesagt nach Thessaloniki. Und das hat Kloppo jetzt nochmal vor dem Spiel morgen erzählt.
1: Unser Prozess muss sein, auch neben der Entwicklung einer Mannschaft. Wir müssen gucken, wer kann dazu gehören in der Zukunft. Wo wir jetzt schon lange viel Zeit miteinander verbracht haben, aber verstehen wir uns immer, es gibt kein Lagerkoller, gar nichts, weil jeden Tag genug zu tun ist und wir alle daran interessiert sind, den deutschen Fußball wieder dahin zu bringen, wo wir ihn alle haben wollen.
0: Also morgen Abend dann hoffentlich die Revanche. Deutschland gegen Griechenland, Anpfiff dort um 20:45 Uhr deutscher Zeit. RTL überträgt das Spiel live.

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1: Auf der A7 Richtung Hamburg ist zwischen Holmmoor West und Hamburg-Schnelsen Nord die Fahrbahn nach einem Unfall gesperrt. Der Verkehr wird auf dem linken Fahrstreifen an der Unfallstelle vorbeigeführt. Zwischen Quickborn und Hamburg-Schnelsen Nord stauen sich die Fahrzeuge auf 5 Kilometern. Auf der A1 Richtung Lübeck gibt es zwischen Scharbeutz und Rathekau 7 Kilometer Stau. Auf der A23 Richtung Heide staut es sich zwischen Pinneberg-Mitte und Tornesch auf 1 Kilometer. Wir wünschen euch eine gute Fahrt.
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1: In Wedel sind es aktuell 16 Grad. Auch in Schulau messen wir 16 Grad. In Bergstedt haben wir dagegen 15 Grad. In der Nacht sinkt das Thermometer auf frische 11 Grad. Morgen erwartet euch ein Tag mit lockeren Wolken und schönen sonnigen Abschnitten. Das Ganze bei anfangs 11 Grad. Im Laufe des Tages steigt das Thermometer dann auf angenehme 17 Grad an.
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1: Ich bin Thomas Brockt. Mit einem Bürgerfest, einem Gottesdienst und einem zentralen Festakt ist heute in Bremen der Tag der Deutschen Einheit gefeiert worden. Herausforderungen der Gegenwart dürften diesen Glücksmoment in der deutschen Geschichte niemals verdrängen, sagte Bundespräsident Steinmeier in seiner Rede.
2: Durch die Wiedervereinigung gewonnene Freiheit müsse verteidigt werden, fordert Steinmeier, mit Blick auf wachsende Zustimmung für extreme Parteien. Die Politik müsse Mut zur Erneuerung beweisen, um Menschen zurückzugewinnen, die sich von der aktuellen staatlichen Ordnung abgewendet hätten, so der Bundespräsident. Das Bürgerfest zum Tag der Deutschen Einheit in Bremen geht das ganze Wochenende und bietet Musikstars auf der Bühne, Seifenkistenrennen oder Einblicke in die Wissenschaft. Jan-Henner Reitze, Nachrichtenredaktion.
1: Der Co-Pilot des Fly-Dubai-Flugs von Dubai nach Tel Aviv hat den Piloten nach emiratischen Erkenntnissen mit einer Rettungsaxt angegriffen. Wie die Nachrichtenagentur WAM berichtet, gehen nach Israel nun auch die Behörden in den Vereinigten Arabischen Emiraten von einem versuchten Terroranschlag aus. Der Co-Pilot habe den Piloten vor 3 Tagen mit der Axt angegriffen und versucht, die Kontrolle über das Flugzeug zu übernehmen, hieß es. Europäer und die US-Regierung feiern die geplante Freigabe von Öl- und Dieselreserven als großen Schritt im Kampf gegen hohe Spritpreise. Aus Sicht der Ökonomin Sultan vom Institut der Deutschen Wirtschaft bringt dieser Schritt aber allenfalls eine kurzfristige Entlastung.
3: Die Freigabe der Reserven der G7-Staaten sei ähnlich wie der Tankrabatt. Ein Pflaster, das kurzfristig Linderung verschaffen kann. Die grundlegende Problematik bleibt aber bestehen, sagt die Expertin. Für eine dauerhafte Normalisierung der Energie und damit auch der Spritpreise könne aus ihrer Sicht nur eine Aufhebung der Blockade der Straße von Hormuz sorgen. Für 4 Monate wollen die G7-Staaten insgesamt 100 Millionen Barrel Rohöl und Diesel freigeben. Diana Kramer, Nachrichtenredaktion.
1: Nach der gescheiterten Hinrichtung der US-Amerikanerin Krista Pike per Giftspritze tritt der Leiter der Strafvollzugsbehörde von Tennessee zurück. Der Mann werde das Amt in diesem Monat niederlegen, gab der Gouverneur des Bundesstaats bekannt. Eine unabhängige Untersuchung soll nun klären, warum Pike 2 Giftspritzen überlebte. Die 50-Jährige war nach Angaben ihrer Anwälte zuletzt weiter bewusstlos und an ein Beatmungsgerät angeschlossen.
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4: Auf der A7 Richtung Hamburg kam es zwischen Holmoor West und Hamburg-Schnelsen Nord zu einem Unfall. Der Verkehr wird dort auf dem linken Fahrstreifen vorbeigeführt. Zudem staut es sich zwischen Quickborn und Hamburg-Schnelsen Nord auf 4 Kilometer. Auf der A1 Richtung Lübeck staut sich der Verkehr zwischen Scharbeutz und Rathekau auf 8 Kilometer. Wir wünschen euch eine gute Fahrt.
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4: In Neu-Wulmstorf haben wir aktuell 15 Grad. Auch in Hamburg-Mitte werden 15 Grad gemessen. Etwas kühler ist es in Ellerbeck mit 14 Grad. In der Nacht sinkt das Thermometer auf frische 10 Grad. Morgen erwartet euch ein Tag mit Wolken und schönen sonnigen Abschnitten bei anfangs 10 Grad. Im Laufe des Tages steigt das Thermometer dann auf angenehme 17 Grad an.
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1: Wenn eine Band ihren eigenen Stil als Rap-Metal betitelt, wer könnten dann wohl ihre Vorbilder gewesen sein?
2: Naja, Linkin Park wohl auf jeden Fall, oder?

0: absolut richtig. Außerdem Papa Roach, DMX und Korn. Und raus kommt ein ganz eigener Sound aus Elizabethtown, Pennsylvania.
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0: Und zwar von From Ashes to New. Hier ist ihre neueste Scheibe. Hier ist Die.

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6: Ich bin Thomas Brockt. Bundespräsident Steinmeier hat am Tag der Deutschen Einheit zu einer entschlossenen Verteidigung der Demokratie aufgerufen. Beim Festakt in Bremen warnte er zugleich vor einem weiteren Erstarken extremistischer Kräfte in Deutschland, auch befeuert durch Lügen und Manipulationen in sozialen Medien. Die politische Demagogie lebe eine Lust an der Zerstörung aus und verhöhne und bedrohe andere Menschen, so Steinmeier. Das gefährde nicht nur Freiheit und Demokratie, sondern auch unsere innere Einheit. Die AfD hat erstmals in einer INSA-Umfrage zur bundesweiten politischen Stimmung die Marke von 30% erreicht. Die Union steht dagegen mit 18% so schlecht da wie noch nie. Die Umfrage wird regelmäßig für die Bild-Zeitung durchgeführt.
7: Die AfD legt einen Prozentpunkt zu im Vergleich zu einer Woche davor und erreicht ihren bisher besten Wert überhaupt. Die Union verliert dagegen einen Prozentpunkt, ein historisches Tief. Andere Umfrageinstitute haben schon ähnliche Werte gemessen. Einen Erklärungsansatz für die Entwicklung liefert INSA gleich mit. 79% der Befragten sind unzufrieden mit der Arbeit von Kanzler Merz und der Bundesregierung insgesamt. Jan-Henner Reitze, Nachrichtenredaktion.
6: Viele Verbraucher würden gerne noch häufiger mit Karte oder Smartphone zahlen, doch manche Geschäfte oder Restaurants nehmen nur Bargeld. Wie eine YouGov-Umfrage zeigt, konnte mehr als jeder zweite Erwachsene hierzulande in diesem Jahr mindestens einmal nicht wie gewünscht bargeldlos zahlen.
8: Noch relativ oft heißt es im Café, Restaurant oder in kleineren Geschäften, wir nehmen nur Bargeld. Obwohl inzwischen immer mehr Menschen hierzulande auch kleine Beträge lieber per Karte oder Smartphone zahlen. Mit 56% lag der Anteil derjenigen, die statt bargeldlos dann mit Münzen und Scheinen zahlen mussten, in diesem Jahr sogar höher als in der gleichen Umfrage vor 5 Jahren. Katrin Müller, Nachrichtenredaktion.
6: Linke, Grüne und SPD in Berlin haben sich auf einen weiteren gemeinsamen Weg zu einer möglichen Regierungsbildung verständigt. Das teilten die drei Parteien nach einem zweiten sogenannten Vorgespräch mit, ohne Details zu nennen. In der kommenden Woche werde man die aktuellen Gespräche zu einem Ergebnis führen, hieß es. Damit ist weiter unklar, ob es zu Sondierungsgesprächen kommt. Hintergrund sind mehrere Vorfälle bei der Linken als Wahlsieger, etwa beim Thema Antisemitismus, die Besorgnis auch bei den potenziellen Koalitionspartnern ausgelöst haben.
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9: Auf der A7 Richtung Hamburg zwischen Quickborn und Hamburg-Schnelsen Nord gibt es 2 Kilometer Stau. Wir wünschen euch eine gute Fahrt.
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9: In Langenhorn sind es aktuell 13 Grad. In Duvenstedt messen wir ebenfalls 13 Grad. Auch Neu-Wulmstorf meldet 13 Grad. In der Nacht sinkt das Thermometer auf frische 10 Grad. Morgen erwartet euch ein Tag mit Wolken und schönen sonnigen Abschnitten bei anfangs 10 Grad. Im Laufe des Tages steigt das Thermometer dann auf angenehme 17 Grad an.
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2: Man mixe Alternative Rock mit Pop-Punk, addiere eine Violine dazu und man hat Yellow Card. Aus Jacksonville, Florida, kommen jetzt zusammen mit Good Charlotte zu uns nach Deutschland auf Tour, spielen am 11. November in München und am 14. in Düsseldorf.
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2: Hier sind Yellow Card mit ihrer neuen Scheibe Calvary Drive.
3: Jetzt.
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4: Ich bin Uli Reitinger. Mit einem Bürgerfest, einem Gottesdienst und einem zentralen Festakt ist heute in Bremen der Tag der Deutschen Einheit gefeiert worden. Herausforderungen der Gegenwart dürften diesen Glücksmoment in der deutschen Geschichte niemals verdrängen, sagte Bundespräsident Steinmeier in seiner Rede.
5: Durch die Wiedervereinigung gewonnene Freiheit müsse verteidigt werden, fordert Steinmeier, mit Blick auf wachsende Zustimmung für extreme Parteien. Die Politik müsse Mut zur Erneuerung beweisen, um Menschen zurückzugewinnen, die sich von der aktuellen staatlichen Ordnung abgewendet hätten, so der Bundespräsident. Das Bürgerfest zum Tag der Deutschen Einheit in Bremen geht das ganze Wochenende und bietet Musikstars auf der Bühne, Seifenkistenrennen oder Einblicke in die Wissenschaft. Jan-Henner Reit zur Nachrichtenredaktion.
4: Die ostdeutsche Wirtschaft hinkt der westdeutschen mehr als 3 Jahrzehnte nach der Wiedervereinigung immer noch hinterher und der Abstand wird seit Jahren nicht kleiner. 2025 erreichten die 5 ostdeutschen Flächenländer nach Berechnungen des Instituts der deutschen Wirtschaft knapp 79% des Westniveaus nach gut 78% im Jahr zuvor. Seit 1991 hat der Osten zwar kräftig aufgeholt, seit 5 Jahren ist die Angleichung aber ins Stocken geraten. Europäer und die US-Regierung feiern die geplante Freigabe von Öl- und Dieselreserven als großen Schritt im Kampf gegen hohe Spritpreise. Aus Sicht der Ökonomin Samina Sultan vom Institut der Deutschen Wirtschaft bringt dieser Schritt aber allenfalls kurzfristig Entlastung.
6: Die Freigabe der Reserven der G7-Staaten sei ähnlich wie der Tankrabatt. Ein Pflaster, das kurzfristig Linderung verschaffen kann. Die grundlegende Problematik bleibt aber bestehen, sagt die Expertin. Für eine dauerhafte Normalisierung der Energie und damit auch der Spritpreise könne aus ihrer Sicht nur eine Aufhebung der Blockade der Straße von Hormuz sorgen. Für 4 Monate wollen die G7-Staaten insgesamt 100 Millionen Barrel Rohöl und Diesel freigeben. Diese sind als Notreserven national eingelagert. Diana Kramer, Nachrichtenredaktion.
4: Die AfD erreicht in einer INSA-Umfrage bundesweit erstmals die 30%-Marke und die Union fällt gleichzeitig auf ein Tief und liegt nur noch bei 18%. Damit liegt die AfD in der Umfrage für die Bild-Zeitung 12 Punkte vor der Union. Für beide Parteien sind dies innerhalb der INSA-Daten bisherige Höchst- bzw. Tiefstwerte.
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7: Hallo auf die Straßen. Aktuell liegen uns keine Meldungen vor. Ihr habt freie Fahrt. In 30 Minuten gibt es hier das nächste Update. Kommt gut und sicher an euer Ziel.
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7: In Bergstedt sind es aktuell 12 Grad. In Basbüttel messen wir ebenfalls 12 Grad. Auch Hamburg-Mitte meldet 12 Grad. In der Nacht sinkt das Thermometer auf frische 10 Grad. Morgen erwartet euch ein Tag mit Wolken und schönen sonnigen Abschnitten bei anfangs 10 Grad. Im Laufe des Tages steigt das Thermometer dann auf angenehme 17 Grad an.
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1: Betontod haben ein neues Album am Start und daraus gibt's jetzt die neue Scheibe Eine letzte Runde. Jahre gibt's die Jungs schon, tausende von verschwitzten geilen Gigs und trotzdem jetzt ihr Versprechen als Albumtitel: Wir fangen jetzt erst an.
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1: Hier sind Betontod mit Eine letzte Runde.
0: Jetzt.

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1: Ich bin Uli Reitinger. Deutschland hat den Einheitstag gefeiert. Der zentrale Festakt fand in diesem Jahr in Bremen statt. Bundespräsident Steinmeier hielt die Festrede. Er sprach von einer tiefen Wunde, die vor 36 Jahren geheilt wurde. Heute sei die Unzufriedenheit groß. Viele in Ost und West erklärten ihr Misstrauen gegen die politische Ordnung der Bundesrepublik.
2: Wir haben doch gemeinsam aufgebaut. Menschen haben einander geholfen. Sie haben verdammt viel Solidarität bewiesen. Und deshalb sage ich gegen diejenigen, die uns jetzt wieder auseinandertreiben wollen. Wir sind gegen neue Mauern in unseren Köpfen. Wir sind einander nicht fremd. Wir gehören zusammen und wir bleiben zusammen.
1: Bei einer Demonstration am Rande der Feierlichkeiten zum Tag der Deutschen Einheit sind 4 Polizisten in Bremen leicht verletzt worden. Die Kundgebung wurde gestoppt, als von Demonstrationsteilnehmern eine Deutschlandflagge verbrannt wurde. Als Polizisten daraufhin Personalien feststellen wollten, wurden sie teils mit Fahnenstangen angegriffen. Mehrere Menschen wurden in Gewahrsam genommen. Nach dem Vorfall in einer Fly-Dubai-Maschine sprechen nach Israel nun auch die Vereinigten Arabischen Emirate von einem versuchten Terroranschlag. Das teilte die emiratische Nachrichtenagentur unter Berufung auf die Generalstaatsanwaltschaft mit. Inzwischen kommen immer mehr Details ans Licht, was sich an Bord des Flugzeugs abgespielt hat.
3: Aus den Emiraten hieß es nun, der Co-Pilot habe den Piloten mit einer Rettungsaxt angegriffen. Er habe versucht, die Kontrolle über das Flugzeug zu übernehmen, hieß es. US-Medien berichteten zudem, der Co-Pilot sei wegen Sicherheitsbedenken bereits aus seinem früheren Job bei einer Fluggesellschaft im Oman entlassen worden. In arabischen Medien hieß es, er habe sich womöglich bei früheren Besuchen in Syrien von extremistischen Ideen beeinflussen lassen. Aus Beirut, Amira Rajab.
1: Mehr als jeder zweite Erwachsene konnte in Deutschland in diesem Jahr mindestens einmal nicht wie gewünscht bargeldlos bezahlen. Mit 56% lag der Anteil in einer aktuellen YouGov-Umfrage höher als 2021 mit damals 45%. Die Mehrheit derjenigen, die nicht mit Karte oder Smartphone zahlen konnten, berichtet von 2 bis 5 Fällen im laufenden Jahr. Finanzminister Klingbeil will Geschäfte und Restaurants verpflichten, künftig zusätzlich zum Bargeld auch digitale Zahlungen zu akzeptieren.
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4: Hallo auf die Straßen. Aktuell liegen uns keine Meldungen vor. Ihr habt freie Fahrt. In 30 Minuten gibt es hier das nächste Update. Kommt gut und sicher an euer Ziel.
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4: In Kirchwerder sind es aktuell 12 Grad. In Hamburg-Mitte haben wir ebenfalls 12 Grad. Auch in Bergedorf messen wir 12 Grad. In der Nacht sinkt das Thermometer auf frische 10 Grad. Morgen erwartet euch ein Tag mit Wolken und ein paar freundlichen Auflockerungen. Bei anfangs 10 Grad. Im Laufe des Tages steigt das Thermometer dann auf milde 17 Grad.
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1: Jetzt gibt's Viada aus NRW und die Jungs sind ja einfach so mega cool. Die haben mich ja sogar dieses Jahr beim Wacken einfach geschminkt. War ja in ihrem ganz eigenen Style, denn The Other sind Europas größte Horror-Punk-Band.
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1: Hier sind The Other mit My Silent Bride.
2: Yes.

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0: Und sag mal, wie verbringt ihr eigentlich am liebsten euren Feierabend? Das hat jetzt ein Marktforschungsunternehmen in einer groß angelegten Umfrage ermittelt und dabei ist rausgekommen, dass die meisten am liebsten ihre Zeit mit einem Hobby verbringen. Aber leider, und das wundert mich gar nicht, gilt das vor allem für die ältere Generation. Bei der Umfrage haben nämlich die meisten jüngeren Erwachsenen angegeben, der perfekte Feierabend findet auf Instagram und TikTok statt. Das ist doch krass, oder? 88% scrollen lieber die ganze Zeit durch ihr Handy. Und wir kennen es auch alle, der Feierabend endet dann meist sehr abrupt, wenn einem beim Einschlafen das Handy dann voll aufs Gesicht knallt, oder?
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1: Ich bin Uli Reitinger. Bundespräsident Steinmeier hat am Tag der Deutschen Einheit zu einer entschlossenen Verteidigung der Demokratie aufgerufen. Beim Festakt in Bremen warnte er zugleich vor einem weiteren Erstarken extremistischer Kräfte in Deutschland, auch befeuert durch Lügen und Manipulationen in sozialen Medien. Die politische Demagogie lebe eine Lust an der Zerstörung aus und verhöhne und bedrohe andere Menschen, so Steinmeier. Das gefährde nicht nur Freiheit und Demokratie, sondern auch unsere innere Einheit. Auch wirtschaftlich ist die Einheit noch nicht vollendet. Die ostdeutsche Wirtschaft hinkt der westdeutschen immer noch hinterher und der Abstand verringert sich kaum noch. Das zeigen Zahlen des Instituts der deutschen Wirtschaft.
2: Die ostdeutschen Flächenländer erreichen 79% der Wirtschaftskraft des Westens und haben über Jahre immer weiter aufgeholt, bis zur Corona-Zeit. Seitdem stagniert der Prozess. Das größte Defizit sieht das Institut der deutschen Wirtschaft im Forschungsbereich, in dem Personal aus dem Osten fehle. Aber auch bei Investitionen herrsche Stillstand. Thomas Brock, Nachrichtenredaktion.
1: Im September haben in Deutschland wieder etwas mehr Menschen einen Asylantrag gestellt. Nach Angaben des Innenministeriums gingen beim Bundesamt für Migration und Flüchtlinge knapp 5.300 Asylanträge ein. Zum Vergleich, im Juli und August waren es jeweils weniger als 4.000 Anträge. Mittel- und langfristig gehen die Zahlen aber zurück.
3: Einen entscheidenden Grund für die sinkenden Asylzahlen sehen Migrationsforscher in den Herkunftsländern. So ist seit dem Machtwechsel in Syrien nach dem Sturz von Präsident Assad 2024 die Zahl der Asylantragsteller von dort deutlich gesunken. Für Bundesinnenminister Alexander Dobrindt ist der Rückgang auch ein Ergebnis der im Mai 2025 eingeführten Maßnahmen. Seither gelten verstärkte Grenzkontrollen mit Zurückweisungen, es gibt mehr Abschiebungen und der Familiennachzug wurde vorläufig ausgesetzt. Diana Kramer, Nachrichtenredaktion.
1: Unter dem Motto "Es brennt" haben zahlreiche Menschenketten in mehr als 100 Städten einen politischen und gesellschaftlichen Neustart gefordert für einen stärkeren Umwelt- und Klimaschutz sowie eine gerechtere Politik. Die Veranstalter schätzen, dass die Menschenketten zusammengezählt eine Länge von 21 Kilometern erreicht haben. 19.000 Menschen haben sich bundesweit beteiligt. Aufgerufen zu der Aktion hatten Natur- und Klimaschutzorganisationen, Kirchen, Gewerkschaften und andere Bündnisse.
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4: Hallo auf die Straßen. Aktuell liegen uns keine Meldungen vor. Ihr habt freie Fahrt. In 30 Minuten gibt es hier das nächste Update. Kommt gut und sicher an euer Ziel.
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4: In Pinneberg sind es aktuell 12 Grad. In Neu-Wulmstorf haben wir ebenfalls 12 Grad. Auch in Langenhorn messen wir genauso 12 Grad. In der Nacht sinkt das Thermometer auf frische 10 Grad. Morgen erwartet euch ein Tag mit Wolken und ein paar freundlichen Auflockerungen. Bei anfangs 10 Grad. Im Laufe des Tages steigt das Thermometer dann auf milde 17 Grad.
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1: Diese Kombo ist noch komplett neu und hat letztes Jahr auch erst ihr Debüt rausgehauen. Lieb. Aus England sind aus dem Nichts direkt durchgestartet und um diese völlig verrückte Reise geht's auch an ihrem neuen Song.
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1: Letztes Jahr habe ich sie noch in einer richtig kleinen Klitsche gesehen. Ich freue mich schon auf das Konzert in der nächstgrößeren Halle. Hier sind Lieb jetzt mit Bloodlines.

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1: Ich bin Uli Reitinger. Mit einem Bürgerfest, einem Gottesdienst und einem zentralen Festakt ist in Bremen der Tag der Deutschen Einheit gefeiert worden. Herausforderungen der Gegenwart dürften diesen Glücksmoment in der deutschen Geschichte niemals verdrängen, sagte Bundespräsident Steinmeier in seiner Rede.
2: Durch die Wiedervereinigung gewonnene Freiheit müsse verteidigt werden, fordert Steinmeier mit Blick auf wachsende Zustimmung für extreme Parteien. Die Politik müsse Mut zur Erneuerung beweisen, um Menschen zurückzugewinnen, die sich von der aktuellen staatlichen Ordnung abgewendet hätten, so der Bundespräsident. Das Bürgerfest zum Tag der Deutschen Einheit in Bremen geht das ganze Wochenende und bietet Musikstars auf der Bühne oder Einblicke in die Wissenschaft. Jan-Henner Reitze, Nachrichtenredaktion.
1: Die Deutsche Bahn will das Familienticket dauerhaft anbieten. Das kündigte Bahnchefin Evelyn Paller in der Bild am Sonntag an. Eine Hin- und Rückfahrt für eine Familie im ICE kostet demnach 99,99 Euro. Die Bahn hatte das Angebot zunächst zeitweise für die Sommerferien eingeführt. Ab dem 1. November will man es dauerhaft ins Sortiment aufnehmen, weil das Angebot für einen deutlichen Zuwachs gesorgt hat. Die Bahn habe 100.000 Familien mehr als im vergangenen Jahr an Bord ihrer Züge begrüßen dürfen, sagt Bahnchefin Paller. Viele Verbraucher würden gerne noch häufiger mit Karte oder Smartphone zahlen, aber manche Geschäfte oder Restaurants nehmen nur Bargeld. Wie eine aktuelle YouGov-Umfrage zeigt, konnte mehr als jeder zweite Erwachsene hierzulande in diesem Jahr mindestens einmal nicht, wie gewünscht, bargeldlos bezahlen.
3: Noch relativ oft heißt es im Café, Restaurant oder in kleineren Geschäften, wir nehmen nur Bargeld. Obwohl inzwischen immer mehr Menschen hierzulande auch kleine Beträge lieber per Karte oder Smartphone zahlen. Mit 56% lag der Anteil derjenigen, die statt bargeldlos dann mit Münzen und Scheinen zahlen mussten, in diesem Jahr sogar höher als in der gleichen Umfrage vor 5 Jahren. Bundesfinanzminister Klingbeil will Geschäfte und Restaurants künftig verpflichten, zusätzlich zum Bargeld auch digitale Zahlungen mit Karte oder Handy zu akzeptieren. Katrin Müller, Nachrichtenredaktion.
1: In München geht das 191. Oktoberfest heute zu Ende. Mit Spannung wird erwartet, ob es womöglich für einen neuen Besucherrekord reicht. Denn zur Wiesnhalbzeit nach einer Woche hatten in diesem Jahr bereits 3,8 Millionen Menschen das Volksfest auf der Theresienwiese besucht. 400.000 mehr als im bisherigen Rekordjahr 2023.
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4: Hallo auf die Straßen. Aktuell liegen uns keine Meldungen vor. Ihr habt freie Fahrt. In 30 Minuten gibt es hier das nächste Update. Kommt gut und sicher an euer Ziel.
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4: In Rheinbeck sind es aktuell 11 Grad. In Bergedorf messen wir ebenfalls 11 Grad. Auch Blankenese meldet 11 Grad. In der Nacht sinkt das Thermometer auf frische 10 Grad. Morgen erwartet euch ein Tag mit Wolken und ein paar freundlichen Auflockerungen. Bei anfangs 10 Grad. Im Laufe des Tages steigt das Thermometer dann auf milde 17 Grad.
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Und, hat's funktioniert? Dann gleich weiter so. Metallica.

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1: Airborne haben eine neue Single und dafür haben sie sich gleich doppelt starke Unterstützung geholt. Von nicht nur Produktionslegende Mutt Lange, der ja schon Brian Johnson bei AC/DC gecoacht hat, ist dabei, sondern auch noch Kanadas musikalischer Exportschlager Bryan Adams.
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1: Hier sind Airborne mit Here She Comes.
0: Jetzt

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1: Ich bin Uli Reitinger. Deutschland hat den Einheitstag gefeiert. Der zentrale Festakt fand in diesem Jahr in Bremen statt. Bundespräsident Steinmeier hielt die Festrede. Er sprach von einer tiefen Wunde, die vor 36 Jahren geheilt wurde. Heute sei die Unzufriedenheit groß. Viele in Ost und West erklären ihr Misstrauen gegen die politische Ordnung der Bundesrepublik.
2: Wir haben doch gemeinsam aufgebaut. Menschen haben einander geholfen. Sie haben verdammt viel Solidarität bewiesen. Und deshalb sage ich gegen diejenigen, die uns jetzt wieder auseinandertreiben wollen. Wir sind gegen neue Mauern in unseren Köpfen. Wir sind einander nicht fremd. Wir gehören zusammen und wir bleiben zusammen.
1: Bei einer Demonstration am Rande der Feierlichkeiten zum Tag der Deutschen Einheit sind 4 Polizisten in Bremen leicht verletzt worden. Die Kundgebung wurde gestoppt, als von Demonstrationsteilnehmern eine Deutschlandflagge verbrannt wurde, sagte ein Polizeisprecher. Als Polizisten daraufhin Personalien feststellen wollten, wurden sie teils mit Fahnenstangen angegriffen. Mehrere Menschen wurden in Gewahrsam genommen. Die Versammlung wurde aufgelöst. Die Deutsche Bahn will dauerhaft ein Familienticket anbieten. Das kündigte Bahnchefin Evelyn Paller in der Bild am Sonntag an. Den Pauschalpreis von 99,99 Euro für Familien hatte die Bahn schon in den Sommerferien angeboten.
3: Bis zu 5 Personen Hin- und Rückfahrt mit dem ICE inklusive Sitzplatzreservierung. Dieses Pauschalangebot hat im Sommer schon dazu geführt, dass 100.000 Familien mehr mit der Bahn gefahren sind, sagt Konzernchefin Paller. Ab dem 1. November soll es das Familienticket jetzt dauerhaft geben, der Verkauf am 26. Oktober starten. Das ist auch ein bisschen Wiedergutmachung, weil es immer noch Kritik daran gibt, dass die Bahn vergünstigte Sitzplatzreservierungen für Familien abgeschafft hatte. Jan-Henner Reitze, Nachrichtenredaktion.
1: Die in der schwarz-roten Koalition umstrittene Rentenreform muss bis zum Jahresende beschlossen sein. Das fordert zumindest CDU-Wirtschaftsministerin Reiche. SPD-Arbeitsministerin Baas soll den Gesetzentwurf zügig vorlegen, sagte sie der Bild am Sonntag. Baas habe den entsprechenden Koalitionsbeschluss nicht nur mitgetragen,